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1: Mit Petra Farkas einen schönen guten Morgen. Die SVP-Parteileitung hat trotz Kritik das umstrittene Bildungsgesetz von Landesrat Philipp Achammer gebilligt, allerdings mit einigen Änderungen. So können Schulen künftig selbst entscheiden, ob sie ein oder zwei Zeugnisse im Jahr ausstellen. Ebenso sollen Geldstrafen für Eltern nicht deutschsprachiger Kinder auf 50 bis 150 Euro reduziert werden. Landesrat Daniel Alfreider würdigt den verstorbenen Gian Claudio Bressa als wichtigen Unterstützer der Südtirol-Autonomie und des Minderheitenschutzes. Besonders hervorhob er Bressas Einsatz für den Dialog zwischen Rom und Bozen sowie dessen Verständnis für Demokratie als Schutz der Schwächsten. Zum Sport bei der Eishockey.

0: Gewährminder Schweizer Titelverteidiger USA die zweite Niederlage erlitten und gegen Finnland mit 2:6 verloren. Auch Deutschland patzte in seinem dritten Gruppenspiel und unterlag Gastgeber Schweiz klar mit 1:6. Mehr dazu in den Nachrichten zur vollen Stunde. Das Wetter nach wie vor unbeständig. Auch heute gibt es einen Mix aus Sonne und Wolken. Am Vormittag setzt sich verbreitet die Sonne durch. Am Nachmittag zieht es wieder zu. Es entstehen lokale Regenschauer. Mit 17 bis 24 Grad wird es wieder wärmer. Jetzt in der Früh hat es in Agund 10 Grad. In Sterzing sind es 6, in Schlander 7 und in Branzoll 11 Grad.
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2: Jetzt in der Früh um kurz nach 6:30 noch alles gut. Größere Staus oder Störungen, da haben wir nichts. Fehlanzeige, freie Fahrt. Dementsprechend rein jetzt in der Früh in den Dienstagmorgen.
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2: Zum heutigen 19. Mai. So, den Wochenstart, den haben wir gestern schon mal gemeinsam hingekriegt. Das ist normal die größere Challenge. Heute ist einfach nur Dienstag. Den kriegen wir hin. Gemeinsam.
4: Guten Morgen.
2: Und mit Muse, David Guetta, Meghan Trainor oder auch Milky Chance im besseren Musikmix. Guten Morgen.

0: I don't wanna wait, ich möchte nicht mehr warten. Zum Beispiel könnte das ja bei uns jetzt in der Früh heute ja richtig gut auf den Frühling oder zum Beispiel auch auf den Sommer passen. Wir wollen nicht mehr warten. Und das brauchen wir auch gar nicht. Denn diese Woche, da steuern wir tatsächlich nicht nur auf den Frühling zu und auf den Spätfrühling, sondern eigentlich auf den Sommer. Die erste Hälfte jetzt in dieser Woche ist noch etwas wechselhaft, aber dann habe ich bei mir hier zum ersten Mal in diesem Jahr subtropische Temperaturen und subtropische Luft stehen. Das muss man sich mal vorstellen. Ja, in den letzten Tagen, da konnte man in vielen Landesteilen vom Frühling relativ wenig spüren, geschweige denn vom Sommer. Meist eher kühl und unbeständig. Das ändert sich in dieser Woche deutlich. Schon gestern Montag, kleiner Vorgeschmack. Wobei auch da hat man gesehen gestern, auch wenn man vielleicht irgendwie von A nach B unterwegs war. Oh, da hat es schon mal geregnet irgendwie. Die Straße war nass. Auch wenn man selber jetzt irgendwie nicht vielleicht den Regenschauer mitgekriegt hat. Ähnlich geht es heute auch zum Dienstag noch weiter. Freundlich ist das Wetter auf jeden Fall, aber auch einzelne lokalen Regenschauer, die können immer mal wieder mit dabei sein. Ähnlich dann auch zum Mittwochmorgen, auch wenn dann der Vormittag wahrscheinlich eher etwas bewölkt und diesig verläuft zur Mitte der Woche. Am Nachmittag wird es aber dann freundlich und interessanter wird es dann tatsächlich eben ab Donnerstag und inklusive langes Pfingstwochenende, da nimmt der Frühsommer jetzt so richtig Fahrt auf. Ja, tatsächlich subtropische Temperaturen bzw. subtropische Luft, die dann nach Südtirol kommt. Und es gibt bei uns Temperaturen, zum Beispiel entlang des Ätschtals, die auch die 30 Grad Marke schon mal knacken können. Wolken gibt es nur vereinzelt und die sind meist nicht wirklich störend. Am ehesten an den Nachmittagen, am Samstag oder Sonntag, könnten einzelne kleine lokale Wärmegewitter ja möglich sein. Aber ansonsten schaut es tatsächlich jetzt zum Pfingstwochenende und damit auch zur zweiten Wochenhälfte richtig, richtig schön mal wieder aus.
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0: Eine Bar in der Zollstraße Nummer 6 in Lana steht ab sofort zum Verkauf. 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

0: 10 Minuten vor 7 Uhr, einen schönen guten Morgen. Das ist die Antenne heute zum Dienstag.
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0: Was haben denn die heute mit uns noch vor?
1: Widder.
0: Ja, die Sterne verheißen heute beim Widder durchaus auf aufregende Stunden zu zweit. Das könnte jetzt die Liebe mal wieder in Schwung bringen.
1: Stier.
0: Schont unter der aktuellen Sternenkonstellation die körperlichen Kräfte. Andernfalls ist Überforderung da das zwingende Ergebnis.
1: Zwilling.
0: Der Mondeinfluss, der ist jetzt bei den Zwillingen recht übel. Bedeutet, Grundsatzdiskussionen besser auf nächste Woche verschieben. Das ist nicht besonders passend.
1: Krebs.
0: Der spitze Winkel zwischen Mond und Sonne, der bringt jetzt auch den Krebs eher auf Missverständnisse als auf den rechten Weg. Auch da holpert's heute eher durch den Dienstag.
1: Löwe.
0: Lange Wartezeiten bei den Löwen, das ist ein Gräuel. Versucht da einfach die nötige Geduld mitzubringen.
1: Jungfrau.
0: Ihr habt jetzt schwierige Situationen zu analysieren, liebe Jungfrauen. Die Fähigkeit, aber da auszuhalten, die habt ihr durchaus. Spielt die heute auch als Karte aus.
1: Waage.
0: Die Wagen, die vertreten die Interessen, bleiben aber jederzeit fair. Ihr seid da auch mit dieser Art und Weise voll auf den Erfolgsweg.
1: Skorpion.
0: Die Monotonie des Alltags will der Skorpion jetzt unterbrechen und durchbrechen. Etwas Schönes steht bei euch heute auf der To-Do-Liste. Wagt es auch.
1: Schütze.
0: Überstürzt ja nix, liebe Schützen. Vor allem geschäftlich eher einmal zurückstecken und nochmal eine Nacht darüber schlafen.
1: Steinbock.
0: Übt dem Vorgesetzten gegenüber jetzt eher Zurückhaltung aus. Eine Spur mehr Diplomatie sorgt auch bei den Steinböcken heute für einen angenehmeren Dienstag.
1: Wassermann.
0: Die Konzentration kommt den Wassermännern leicht abhanden. Reißt euch da zusammen noch bis zum Feierabend. Ansonsten könnte das heute auch noch Ärger geben.
1: Fisch.
0: Und die Fische, die sind heute am Dienstag. Ja, die Glückskinder kann man eigentlich sagen. Denen geht es nämlich richtig gut. Die meistern heute alles ganz von allein.
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0: Christina Aguilera und Pitbull mit Feel This Moment. Einen schönen heutigen Dienstagmorgen. Top informiert zum Start rein in den Tag. Natürlich zur vollen Stunde. Um Punkt, am Punkt.
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2: 5 Tote nach Angriff auf Moscheegelände in Kalifornien. SVP gibt grünes Licht fürs neue Bildungsgesetz. Das Wetter heute weiter wechselhaft.
1: Redakteurin im Studio Petra Farkas.
2: Schönen guten Morgen. In Kalifornien ist ein islamisches Zentrum angegriffen worden. Der Polizei nach wurden dabei 3 Menschen erschossen. Es soll sich um einen Wachmann und 2 Mitarbeiter des Zentrums in San Diego handeln. Die Polizei fand außerdem 2 mutmaßliche Angreifer tot in einem Auto vor dem Gebäude. Die Behörden gehen davon aus, dass sich die Verdächtigen im Alter von 17 und 19 Jahren selbst das Leben nahmen. Das Tatmotiv war offenbar Hass. Zu dem Zentrum gehören eine Moschee und eine Schule. In der Türkei hat ein Mann mindestens 6 Menschen erschossen. Nach Angaben der staatlichen Nachrichtenagentur Anadolu tötete er in Tarsus im Süden des Landes mit einem Gewehr zuerst auf der Straße seine Ehefrau. Danach brachte er in 2 verschiedenen Stadtvierteln 5 weitere Menschen um. Der Täter ist noch auf der Flucht. Die Polizei sucht mit Hubschraubern und Drohnen nach ihm. Über das Motiv ist nichts bekannt. Nach dem Einsturz eines Hauses im sächsischen Görlitz gestern Abend werden noch 3 Menschen vermisst. Wie die Polizei mitteilte, wurden 2 von ursprünglich 5 Vermissten kurz nach Mitternacht gefunden. Ihnen gehe es gut. Einsatzkräfte suchen zur Stunde weiter nach Verschütteten. Ob sich zum Zeitpunkt des Zusammensturzes überhaupt Menschen in dem Haus aufhielten, ist aber unklar. Als Ursache für den Einsturz vermutet die Polizei eine Gasexplosion. Erfolg für Ministerpräsidentin Giorgia Meloni in der Migrationspolitik. Der Europarat hat erstmals innovative Maßnahmen zur Kontrolle von Migration anerkannt, darunter auch Aufnahmezentren für Migranten in Drittstaaten wie Albanien. Die Erklärung wurde von den 46 Mitgliedsländern des Europarats beschlossen. Bisher war Italiens Modell mehrfach von Gerichten zurückgewiesen worden. Meloni spricht von einem gemeinsamen europäischen Ansatz zur Steuerung der Migration und betonte dabei die Vorreiterrolle Italiens. Ziel der Regierung in Rom ist es, die Zahl der Bootsankünfte über das Mittelmeer deutlich zu reduzieren. Die SVP-Parteileitung hat trotz Kritik das umstrittene Bildungsgesetz von Landesrat Philipp Achammer gebilligt, allerdings mit einigen Änderungen. So können Schulen künftig selbst entscheiden, ob sie 1 oder 2 Zeugnisse ausstellen. Auch bei der Mitwirkungspflicht von Eltern nicht deutschsprachiger Kinder gibt es Änderungen. Geldstrafen bleiben zwar möglich, wenn Eltern den Spracherwerb ihrer Kinder nicht ausreichend fördern, sie wurden aber reduziert. Das Gesetz sieht überdies weiterhin individuelle Lehrpläne für Schüler mit besonderen Bedürfnissen vor und soll voraussichtlich im Juni im Landtag behandelt werden. Und Landesrat Daniel Alfreider würdigt den verstorbenen Gian Claudio Bressa als wichtigen Unterstützer der Südtirol-Autonomie und des Minderheitenschutzes. Besonders hervorhob er Bressas Einsatz für den Dialog zwischen Rom und Bozen sowie dessen Verständnis von Demokratie als Schutz der Schwächsten. Mit seinem Tod verliere Südtirol laut Alfreider ein wichtiges Stück Geschichte der Autonomie. Bressa ist gestern im Alter von 70 Jahren gestorben. Der einstige Bürgermeister von Belluno war für 6 Legislaturen Parlamentarier in Rom. Von 2001 bis 2022 vertrat er den Wahlkreis Trentino-Südtirol. Zudem bekleidete er das Amt des Staatssekretärs für regionale Angelegenheiten. Bressas Einsatz für die Anliegen der Autonomien und der Sprachminderheiten wurde 2013 mit dem großen Verdienstorden des Landes Südtirol ausgezeichnet.
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2: Bei der Eishockey-WM in der Schweiz hat Titelverteidiger USA die 2. Niederlage erlitten und gegen Finnland mit 2:6 verloren. Auch Deutschland patzte in seinem 3. Gruppenspiel und unterlag Gastgeber Schweiz klar mit 1:6. Tschechien setzte sich gegen Schweden mit 4:3 durch. Kanada besiegte Dänemark 5:1. Italien kämpft weiter um den Klassenerhalt. Das waren die aktuellen Themen zur Stunde.
0: Zur vollen Stunde, jetzt in der Früh um 5 Minuten nach 7 Uhr. Da schauen wir natürlich auch noch aufs Wetter. Im Großen und Ganzen haben wir heute wirklich schöne oder besser gesagt schönere Aussichten. Es wird nämlich zunehmend angenehm. Diese Woche steuern wir dann auch auf den Sommer zu. Heute, der Dienstag, der verhält sich recht ähnlich wie der gestrige Montag. Zum Start in die Woche hatten wir gestern eine Mischung aus Sonne und auch Wolken, teilweise auch ein paar Regenschauer mit dabei. Ähnlich geht es auch heute da ja, zum Dienstag weiter, leicht wechselhaft, auch wenn sich an der Großwetterlage davor erst relativ wenig ändert. Ähnlich dann auch zum Mittwoch. Richtig schöner wird es dann in der zweiten Wochenhälfte. Subtropische Luft kommt nämlich auch nach Südtirol. Und damit gibt es dann am Freitag und Samstag wahrscheinlich die ersten auch schon 30 Grad im Land.
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3: Guten Morgen wünscht Daniel Hofer aus der Landesverkehrsmeldezentrale. Auf der Schnellstraße Meran-Bozen in Fahrtrichtung Meran im Bereich der Ausfahrt Meran-Untermais ist wegen Arbeit nur eine Fahrspur befahrbar. Einbahnregelungen wegen Arbeiten gibt es unter anderem auf der Finchgauer Staatsstraße zwischen Kastelbell und Schars sowie auf der Pustertaler Staatsstraße auf der Rickertalbrücke. Die Landesstraße Jenesien ist zwischen Flas und Schermoos wegen Arbeiten gesperrt. Es besteht eine örtliche Umleitung für den Leichtverkehr. Und die Gemeindestraße Lengstein-Barbian ist in den Bereichen Benzel und Dicktelegraben von 8 bis 17 Uhr wegen Feldsicherungsarbeiten gesperrt. Gute und sichere Fahrt!
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0: Schönes Aufstehen, schönes Ankommen. Ja, vielleicht auch jetzt in der Früh schon schönes Losstarten oder einfach nur angenehmes Frühstücken. Ganz egal, bei was und wo wir euch gerade jetzt in der Früh begleiten, das ist die Morgenshow. Um 7:07. Sollte sie uns mitnehmt oder mit reinnehmt in euren Dienstagmorgen. Wir sind da.

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1: Um 13 Minuten nach 7 heute in der Früh. Wer hat noch den Papierfetzen irgendwie im Portfolio? Im Portemonnaie? In der Geldtasche? Und das hängt schon eh nicht mehr zusammen. Die Rede ist vom Führerschein oder vom Ausweis vielmehr. Ja, der alte Papierausweis in der Geldtasche, der hat jetzt endgültig ausgedient. Ab August 2026 wird nämlich in Italien ja die elektronische Identitätskarte, wenn ich es halt noch rausbringen wollte, die sogenannte CIE, verpflichtend. Die klassische Papieridentitätskarte verliert dann ihre Gültigkeit, unabhängig davon, was als Ablaufdatum da irgendwie draufsteht. Also es ist dann nicht mehr gültig. Die Verbraucherzentrale Südtirol rät deshalb schon jetzt dazu, sich rechtzeitig um eine neue Karte zu bemühen.
2: Am 3. August 2026 verfallen in Italien alle Identitätskarten auf Papier, auch wenn das eigentliche Fälligkeitsdatum weiter in der Zukunft liegt. Bis dahin müssen sich also alle Bürgerinnen und Bürger mit einer elektronischen Identitätskarte ausstatten. Die bekommt man bei der eigenen Gemeinde. Es braucht ein aktuelles Passbild, die alte Identitätskarte und die Steuernummer. Wichtig, in den meisten Gemeinden braucht es eine Terminvereinbarung.
1: Ja, so Verbraucherchefin Gunde Bauhofer. Die neue Identitätskarte ist also weit mehr als nur ein klassischer Ausweis. Sie funktioniert auch als digitale Identität und kann den bisherigen SPID ersetzen. Denn der ist ja mittlerweile auch zu zahlen. Und dementsprechend gibt es dann eben diesen klaren Vorteil, nämlich die CI, also die Identitätskarte, ist kostenlos nutzbar für alle SPID-Anbieter und das ohne Gebühren.
2: Für die Nutzung der elektronischen Identitätskarte als digitale Identität braucht es eine App, die man auf dem Smartphone installieren kann. Wichtig ist, die Kodizes, die man erhält, also den PIN und den PUC, gut aufzubewahren, denn diese braucht es zur Nutzung der digitalen Identität.
1: Ja, mit der neuen elektrischen Identitätskarte kann man aber nicht nur Behördengänge digital dann erledigen. Bei der Beantragung gibt es auch die Möglichkeit, direkt eine Entscheidung zum Thema Organspende festzuhalten.
2: Bei der Ausstellung der Identitätskarte wird man auch gefragt, welche Präferenzen man zur Organspende hat, und diese Information wird auf der Karte festgehalten. Das heißt, überlegen Sie gut, was Sie für eine Option angeben möchten. Meine persönliche Meinung, je mehr Organspender, desto besser.
1: Ja, kann ich absolut nur zustimmen. Vor 6 Jahren damals elektronische Karte angesucht und zwar Organspender direkt das Häkchen gesetzt.
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1: Wer also noch alte Papieridentitätskarte hat, der sollte sich rechtzeitig um den Wechsel kümmern. Die neue CIE, also CI, bringt nicht nur mehr Sicherheit, sondern auch praktische digitale Funktionen mit für den Alltag. Das kann man zum Beispiel auch direkt dann am Handy laden. Dementsprechend nicht mal mehr zwingend notwendig, immer die Karte auch mitzuführen.

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aus den 2000ern, punktgenau, The Cures und Breathless, das ist die Antenne mit dem Besten von damals, das ist auch schon mittlerweile 26 Jahre her, es ist unglaublich. Und wir spulen dann fast vor bis heute mit Miles Smith und Neil Horan. Ja, gibt's natürlich auch im Mix dazu mit Drive Safe. An dieser Stelle, gute Fahrt.

0: Kygo on Stole the Show. Dazu gibt es jetzt in der Früh neben dem besseren Musikmix natürlich auch die wichtigsten Infos. Unser Info-Update um 7:30.
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2: Mit Petra Farkas einen schönen guten Morgen. Die SVP-Parteileitung hat das umstrittene Bildungsgesetz von Landesrat Achammer gebilligt, allerdings mit einigen Änderungen. So können Schulen künftig selbst entscheiden, ob sie ein oder zwei Zeugnisse im Jahr ausstellen. Auch bei der Mitwirkungspflicht von Eltern nicht deutschsprachiger Kinder gibt es Änderungen, etwa wurden die Strafen reduziert. In Südtirol warten derzeit rund 60 Menschen oft jahrelang auf eine lebensrettende Spenderniere. Der Verein Nierene fordert deshalb mehr Aufklärung über Organspende. Er betont, jede Entscheidung kann Leben retten. Landesrat Daniel Alfreider würdigt den verstorbenen Gian Claudio Bressa als wichtigen Unterstützer der Südtirol-Autonomie und des Minderheitenschutzes. Besonders hervorhob er Bressas Einsatz für den Dialog zwischen Rom und Bozen.

0: Zum Sport. Bei der Eishockey-WM in der Schweiz hat Titelverteidiger USA die zweite Niederlage erlitten. Und Deutschland patzt ja in seinem dritten Gruppenspiel. Mehr dazu in den Nachrichten zur vollen Stunde. Das Wetter ist unbeständig. Auch heute gibt es einen Mix aus Sonne und Wolken. Am Vormittag verbreitet sonnig, am Nachmittag zieht es zu und es entstehen wieder lokale Regenschauer. Mit 17 bis 24 Grad wird es wärmer. In Laas hat es jetzt 4 Grad, Bruneck 8 Grad, Bozen 11 Grad.
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2: Guten Morgen wünscht Daniel Hofer aus der Landesverkehrsmeldezentrale. Auf der Schnellstraße Meran-Bozen in Fahrtrichtung Meran im Bereich der Ausfahrt Meran-Untermais ist wegen Arbeit nur eine Fahrspur befahrbar. Einbahnregelungen wegen Arbeiten gibt es unter anderem auf der Finchgauer Staatsstraße zwischen Kastelbell und Schaars sowie auf der Pustertaler Staatsstraße auf der Rickertalbrücke. Die Landesstraße Jenesien ist zwischen Flaas und Schermoos wegen Arbeiten gesperrt. Es besteht eine örtliche Umleitung für den Leichtverkehr. Und die Gemeindestraße Lengstein-Barbian ist in den Bereichen Benzel und Dicktele-Graben von 8 bis 17 Uhr wegen Feldsicherungsarbeiten gesperrt. Gute und sichere Fahrt!
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4: Jetzt um kurz nach 7:30 in der Früh. Schönen guten Morgen. Da steht jetzt ja die stressigste Zeit des Aufstehens, des Ankommens, des Losstartens in der Früh an bei euch daheim oder eben auch schon bei der Arbeit, je nachdem. Ja, das ist immer so das Stressigste. Ja, Schule, Kindergarten, alles ein bisschen organisieren, dann direkt schon rein zur Arbeit oder vielleicht einfach mal in der Früh alles ein bisschen anrichten, was es halt irgendwie so braucht, um diesen Dienstag richtig in Angriff zu nehmen. Wir begleiten euch da. Ganz gemütlich, ganz easy, genauso wie es sich gehört. Mit Keen, mit Coldplay oder auch mit Lady Gaga.
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4: Ja, und für all jene, die jetzt irgendwie noch einen verspäteten Wachmacher ganz, ganz dringend brauchen, um kurz nach 7:30 anschnallen. Es gibt nämlich einen Wachmacher mit Chumbawamba. 3, 2, 1.

0: Schönen guten Morgen, das ist die Antenne heute zum Dienstag in der Früh. Gibt's schon Pläne bei euch vielleicht für irgendwie was Spannendes, das in Kürze anstehen könnte bei uns im Land? Nein, noch gar nichts, gar keine Pläne, keinen Plan, was irgendwie vielleicht an diesem langen Pfingstwochenende ja, in Südtirol so los sein könnte. Es geht zum Beispiel um diese Musik hier. Achtung! Also es geht im weitesten Sinne zumindest um diese Musik. Es geht um Blasmusik, aber es geht nicht zwingend um einen Marsch, sondern vielleicht auch um ja, ein bisschen andere Art und Weise von Musik, die man aber mit Blasinstrumenten machen kann. Manchmal reicht ein einziger Ton und ein ganzer Platz ist wach. Genau das sollte euch dieses Jahr auf der Brasspyramide am Ritten auch wieder erwarten. Seit 2023 hat sich das Festival zu einem besonderen Treffpunkt für Brass-Fans entwickelt. Heuer geht es am 23. und 24. Mai, also dieses Pfingstwochenende, weiter mit einem Line-Up, das wieder einiges durchaus Spannendes verspricht. Kurt Oberauch vom Organisationsteam verrät uns, wer alles insgesamt mit dabei sein wird und auf der Bühne steht.
1: Wir haben ja ein paar Tiroler Gruppen, sage ich mal, mit vierer Blöch. Kennt ja jeder Blasmusikant, glaube ich. Gehörsturz ist in der Szene auch sehr, sehr eine bekannte Gruppe. Im Blöchhaufen, das ist auch eine Top-Gruppe, was wir heuer in Line-Up haben. Bueno Banda ist eine Gruppe aus Graz, was ziemlich viel in der Szene allweil aufwirbelt. In der lokale Gruppen, glaube ich, mit Sunside Brass haben wir auch ziemlich einen coolen Act, der was in Südtirol sehr begeistert. Für alle Oberkrainer-Fans, was ja ein ganz wichtiger Teil ist von der Blasmusik, haben wir die Burmteifel. Das ist eigentlich ganz eine neue Gruppe, ist nicht mehr ganz eine junge Gruppe, aber eine neue Gruppe aus Österreich. Und ganz eine spezielle Geschichte ist auch die Kapelle Brasspyramide. Seit dem letzten Jahr, seit 2025, haben wir eben die Kapelle Brasspyramide auch ins Leben gerufen. Das ist eine Gruppierung, was sich aus dem Event aus entwickelt hat.
2: Und nicht nur das Line-Up soll für ein unvergessliches Erlebnis sorgen. Alex erklärt uns, was euch auf der diesjährigen Brasspyramide erwartet.
3: Einfach ein Wochenende in geselliger Gemeinschaft und die Musik, die was wir hoffentlich gut ausgesucht haben, passt auch und es ist einfach eine bärige Stimmung. Das muss man selber mal tatsächlich erlebt haben, weil das kann man so auch nicht beschreiben. Da ist eine Atmosphäre, die kann man teilweise fast schneiden. Da sind Leute, die sind so emotional und teilweise aber so ausgelassen, eine ausgelassene Stimmung mit Feiern und also das. Tatsächlich ist das wirklich sehr, sehr, sehr schwer in Worte zu fassen. Deswegen, jeder, der noch nicht war, sollte einfach kommen und sich ein Bild machen, weil so etwas, glaube ich, gibt es ganz selten in Südtirol zu finden.
0: Ja, das kann man schon bestätigen. Also die Brassfreunde, die Blasmusikfreunde, die bringen auch einen Festival-Vibe damit, der durchaus besonders ist und wo man echt genießen kann. Das wissen wir auf jeden Fall. Und da wissen wir jetzt doppelt Bescheid. Hoffentlich auch ihr da draußen. Tickets übrigens werden keine benötigt. Der Eintritt ist freiwillige Spende. Also einfach mal schauen, was ihr so vorhabt am Wochenende und vorbeikommen.
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0: gehen? On Somewhere Only We Know. Natürlich könnten wir heute in der Früh euch auch jetzt noch um 7:45 so wecken.
1: Kann man das bitte ausmachen? Bitte. Okay.
0: Gut. Wir könnten euch natürlich auch so wach machen. Aber wir bevorzugen da eine etwas schönere Art.

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1: Wir bevorzugen nämlich jede Menge Musik, um euch nicht nur wach zu machen, sondern richtig in den Tag zu kicken. Nämlich, auch wenn ihr jetzt schon bei der Arbeit angekommen seid, aber irgendwie heute der Lärm so ein bisschen fehlt, ja, dann einfach jetzt drauf loswünschen. Direkt das Handy zücken und Wunsch abschicken an die 346 37 36 480. 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Und mit ein bisschen Glück bestimmt ihr da gleich, was in der nächsten halben Stunde bei uns noch so läuft. Zwischen 8 und 8:30. Das ist alles frei. Ihr wünscht und wir spielen.

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Gleich das Wichtigste zur vollen Stunde um 8 Uhr. Wetter, Verkehr und das Wichtigste aus Südtirol und der Welt. Gleich nach The Weeknd und im Blinding Lights.

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1: SVP gibt grünes Licht fürs neue Bildungsgesetz. Trump stoppt geplanten Angriff auf Iran. Das Südtirol-Wetter heute weiter wechselhaft.
0: Redakteurin im Studio Petra Farkas.
1: Einen schönen guten Morgen. Die SVP-Parteileitung hat trotz Kritik das umstrittene Bildungsgesetz von Landesrat Philipp Achammer gebilligt, allerdings mit einigen Änderungen. So können Schulen künftig selbst entscheiden, ob sie ein oder zwei Zeugnisse ausstellen. Auch bei der Mitwirkungspflicht von Eltern nicht deutschsprachiger Kinder gibt es Änderungen. Geldstrafen bleiben zwar möglich, wenn Eltern den Spracherwerb ihrer Kinder nicht ausreichend fördern, sie wurden aber reduziert. Das Gesetz sieht überdies weiterhin individuelle Lehrpläne für Schüler mit besonderen Bedürfnissen vor und soll voraussichtlich im Juni im Landtag behandelt werden. In Südtirol warten derzeit rund 60 Menschen auf eine Spenderniere. Der Verein Nirene weist darauf hin, dass chronische Nierenerkrankungen den Alltag der Betroffenen stark einschränken, erfordert mehr Aufklärung sowie Unterstützung. Der Verein betont die große gesellschaftliche Bedeutung der Organspende. Viele Patientinnen und Patienten warten nämlich jahrelang auf ein lebensrettendes Organ. Und jede Entscheidung zu einer Organspende kann Hoffnung schenken und Leben retten, heißt es, und sei ein wichtiger Akt der Solidarität. Landesrat Daniel Alfreider würdigt den verstorbenen Gian Claudio Bressa als wichtigen Unterstützer der Südtirol-Autonomie und des Minderheitenschutzes. Besonders hervorhob er Bressas Einsatz für den Dialog zwischen Rom und Bozen sowie dessen Verständnis von Demokratie als Schutz der Schwächsten. Mit seinem Tod verliere Südtirol laut Alfreider ein wichtiges Stück Geschichte der Autonomie. Bressa ist gestern im Alter von 70 Jahren gestorben. Der einstige Bürgermeister von Belluno war für 6 Legislaturen Parlamentarier in Rom. Von 2001 bis 2022 vertrat er den Wahlkreis Trentino-Südtirol. Zudem bekleidete er das Amt des Staatssekretärs für regionale Angelegenheiten. Bressas Einsatz für die Anliegen der Autonomien und der Sprachminderheiten wurde 2013 mit dem Großen Verdienstorden des Landes Südtirol ausgezeichnet. US-Präsident Donald Trump verzichtet nach eigenen Angaben vorerst auf einen angeblich für heute geplanten Angriff auf den Iran. Mehrere Golfstaaten hätten ihn darum gebeten. Es liefen ernsthafte Verhandlungen mit Teheran, schrieb Trump auf der Plattform True Social. Deshalb habe er Verteidigungsminister Hegseth und andere US-Militärvertreter angewiesen, die bisherigen Pläne auszusetzen und einen Großangriff auf den Iran erst dann zu beginnen, wenn ein akzeptables Abkommen nicht erreicht wird. Gestern noch warnte Trump mit den Worten, für den Iran tickt die Uhr und sie sollten sich besser schnell bewegen, sonst wird von ihnen nichts mehr übrig bleiben. Nun wurde die Entscheidung für einen Angriff auf vorerst 3 Tage nach hinten verschoben. In Kalifornien ist ein islamisches Zentrum angegriffen worden. Der Polizei nach wurden dabei 3 Menschen erschossen. Es soll sich um einen Wachmann und 2 Mitarbeiter des Zentrums in San Diego handeln. Die Polizei fand außerdem 2 mutmaßliche Angreifer tot in einem Auto vor dem Gebäude. Die Behörden gehen davon aus, dass sich die Verdächtigen im Alter von 17 und 19 Jahren selbst das Leben nahmen. Das Tatmotiv war offenbar Hass. Zu dem Zentrum gehören eine Moschee und eine Schule. Erfolg für Ministerpräsidentin Giorgia Meloni in der Migrationspolitik. Der Europarat hat erstmals innovative Maßnahmen zur Kontrolle von Migration anerkannt, darunter auch Aufnahmezentren für Migranten in Drittstaaten wie Albanien. Die Erklärung wurde von den 46 Mitgliedsländern des Europarats beschlossen. Bisher war Italiens Modell mehrfach von Gerichten zurückgewiesen worden. Meloni spricht von einem gemeinsamen europäischen Ansatz zur Steuerung der Migration und betonte dabei die Vorreiterrolle Italiens. Ziel der Regierung in Rom ist es, die Zahl der Bootsankünfte über das Mittelmeer deutlich zu reduzieren.
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1: Bei der Eishockey-WM in der Schweiz hat Titelverteidiger USA die 2. Niederlage erlitten und gegen Finnland mit 2:6 verloren. Auch Deutschland patzte in seinem 3. Gruppenspiel und unterlag Gastgeber Schweiz klar mit 1:6. Tschechien setzte sich gegen Schweden mit 4:3 durch. Kanada besiegte Dänemark 5:1. Italien kämpft weiter um den Klassenerhalt. Das waren die aktuellen Themen zur Stunde.
2: Zur Folgenstunde, da schauen wir heute auch noch aufs Wetter in der Früh entlang des Dienstagmorgens. Durchaus schönere Aussichten. Günter Geier.
3: Guten Morgen. Ja, die bleiben heute und auch morgen noch leicht wechselhaft. Örtliche Restwolken lockern am Vormittag auf und es kommt die Sonne zum Vorschein. In der zweiten Tageshälfte entstehen wieder ein paar lokale Regenschauer. Die Temperaturen erreichen Höchstwerte von 18 Grad in Sterzing bis 24 Grad in Bozen. Auf den Bergen in 2000 Metern Werte um 5 Grad. Ähnlich wird es morgen Mittwoch mit einer Mischung aus Sonne, Wolken und einzelnen Schauern am Nachmittag, am Donnerstag, Freitag und auch zu Pfingsten gibt es dann viel Sonnenschein und sommerliche Temperaturen mit Höchstwerten bis 30 Grad.
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4: Guten Morgen aus der Landesverkehrsmeldezentrale. Geduld brauchen Sie jetzt im Berufsverkehr. Vor allem in Richtung Städte kommt es zu Verzögerungen. In Richtung Bozen auf der Überoltscher Straße ab St. Michael-Eppan, auf der Schnellstraße Mebo Richtung Bozen ab Eppan, auf der Brenner Staatsstraße ab Leifers und ab Kardaun, in Richtung Brixen auf der Brenner Staatsstraße abschnittsweise ab Klausen und in Richtung Bruneck auf der Adler Staatsstraße ab Geis. Wegen Arbeiten kann es immer wieder zu Wartezeiten kommen. Auf der Bustertaler Staatsstraße bei der Rickertalbrücke, auf der Brenner Staatsstraße bei Farn, auf der Finchgauer Staatsstraße zwischen Kastelbell und Schars und auf der Schnellstraße Mebo Richtung Meran zwischen Meran Südsinig und Meran Untermais. Silke Andres wünscht allen unterwegs gute Fahrt.
2: Schönen guten Morgen, feinen Dienstag. Hallo ins gesamte Land. Das ist die Antenne in einer besonderen halben Stunde. Ja, und wie? Ihr wünscht und wir spielen. Das ist nämlich eure halbe Stunde. Am besten einfach jetzt das Handy zücken und einen Wunsch abschicken an die 346 37 36 84. Das ist nämlich unsere Wunschnummer. Einfach direkt drauf loswünschen jetzt in der Früh. Sagt uns einfach, was ihr da Besonderes braucht, um gut in den Tag zu kommen. Alle Infos dazu auch online auf die Antenne.it.

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1: Einen schönen guten Morgen mit eurem Lieblingshit auf Bestellung. Das müssen wir eigentlich sofort dann schon in den Plural setzen mit euren Lieblingshits auf Bestellung. Ihr wünscht nämlich, und wir spielen da in der Früh, zum Beispiel haben wir da einen echten Klassiker aus vergangener Zeit zum Beispiel mit dabei. Könnt ihr uns bitte Blue von Eiffel 65 spielen? Grüße Titus, Adam, Pamela und Georg. Ja, logisch. Läuft schon. 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

0: Waffle 65 Blue Double D Double Die, das ist die Antenne. Heute in der Früh mit euren Lieblingshits auf Bestellung. Da ist alles erlaubt, da können wir alles irgendwie einbauen.
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0: Alles vor allem, was nicht so normal klingt. Der Maxi zum Beispiel, der schreibt uns: Hallo Simon, Christi, du hast da vor so einen furchtbaren Wecker eingespielt. Wir waren da viel, viel lieber mit Animals heute in der Früh aufgestanden. Kickt genauso, kannst du mir glauben. Martin Garrix. Ja, lang nicht mehr gehört. Der kickt, ich glaub's da. Ich glaub's da sofort. Cooler Songwunsch, echt. Endlich mal wieder ein bisschen wiederbelebt. Diese gute alte lässige Disco-Zeit, oder?

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7: Der heutige Dienstagmorgen mit der Antenne. Starten wir da einfach besser rein, oder? In den heutigen Dienstagmorgen. Wen haben wir dabei?
8: Guten Morgen, Christi. Liebes Antenne-Team. In mein Leben hat sich einiges verändert und ich darf mir auf Salaui Baba Yetu wünschen von Christopher Finn aus Dankbarkeit und ich wünsche einen schönen Tag. Danke.
7: Ja, danke schön, liebe Rosina. Schön, dass du das mit uns jetzt in der Früh vielleicht auch so ein bisschen sehr öffentlich teilst. Aber es passt auf jeden Fall. Spiel mal Baba Yetu. Auch ein besonders, vielleicht in diesem Fall gerade, emotionaler Kick rein in den Dienstagmorgen. Alles mit dabei, alles möglich und alles erlaubt. Ihr wünscht und wir spielen.

ihr wünscht. Und wir spielen immer in der Früh, immer zwischen 8 und 8:30. Das heißt, einer geht sich noch aus, 8:30 haben wir es noch nicht da. Na, ein bisschen Schwung brauchen wir heute in der Früh auch noch, schreibt uns der Christian. Wie war's denn jetzt Calcio Candela? Ja, wäre auch ganz gut. Spielen wir natürlich auch noch. Und Grüße an alle, die heute so richtig fleißig da bei uns in der Marienstraße buckeln.

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1: Mit Petra Farkas einen schönen guten Morgen. Die Staatsanwaltschaft Trient und die Karabiniere haben eine mutmaßliche internationale Bande zerschlagen, die belastete Abfälle als angeblich grüne Produkte verkauft haben soll, mit Schwerpunkt der Aktivitäten auch in Südtirol. Insgesamt wurden 12 Personen festgenommen. Details zu dem jahrelangen Ermittlungsverfahren sollen demnächst bekannt gegeben werden. Die SVP hat grünes Licht für das Bildungsgesetz von Landesrat Achammer gegeben, allerdings mit einigen Änderungen. So können Schulen künftig selbst entscheiden, ob sie ein oder zwei Zeugnisse im Jahr ausstellen, und die Strafen, wenn Eltern den Spracherwerb ihrer Kinder nicht ausreichend fördern, wurden reduziert. Mit dem Start der Sommerprogramme rückt der Umgang mit Fotos und Videos von Kindern und Jugendlichen in den Mittelpunkt. Das Forum Prävention warnt hier vor Risiken bei der Veröffentlichung im Internet und empfiehlt einen besonders sensiblen und bewussten Einsatz von Bildmaterial. Ein neuer Leitfaden zeigt, wie Organisationen Kinderfotos sicher verwenden können. Das und weitere Themen ausführlich in den Nachrichten.

0: Zur vollen Stunde. Das Wetter weiter unbeständig, heute mit einem Mix aus Sonne und Wolken. Am Vormittag verbreitet sonnig, am Nachmittag zieht's wieder zu und es entstehen lokale Regenschauer. Die Temperaturen jetzt in Gargazon 10 Grad, Naturns 11, Leimburg 13 Grad. Die Höchstwerte 17 bis 24 Grad.
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2: Guten Morgen aus der Landesverkehrsmeldezentrale. Geduld brauchen Sie jetzt im Berufsverkehr. Vor allem in Richtung Städte kommt es zu Verzögerungen. In Richtung Bozen auf der Überdscher Straße ab St. Michael-Eppan, auf der Schnellstraße Mebo Richtung Bozen ab Eppan, auf der Brenner Staatsstraße ab Leifers und ab Kardaun, in Richtung Brixen auf der Brenner Staatsstraße abschnittsweise ab Klausen und in Richtung Bruneck auf der Adler Staatsstraße ab Geis. Wegen Arbeiten kann es immer wieder zu Wartezeiten kommen. Auf der Bustertaler Staatsstraße bei der Rickertalbrücke, auf der Brenner Staatsstraße bei Farn, auf der Finchgauer Staatsstraße zwischen Kastelbell und Schars und auf der Schnellstraße Mebo Richtung Meran zwischen Meran Südsinig und Meran Untermais. Silke Andres wünscht allen unterwegs gute Fahrt.
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4: Schönen heutigen Morgen, das ist die Antenne. Und einen feinen Dienstag ins gesamte Land. Jetzt haben wir euch gerade schon ein bisschen wachgekickt in allen möglichen Sparten, Arten und Genres zum heutigen Morgen. Gleich, da nehmen wir euch aber auch noch mit zu einem sehr besonderen Event, das in Kürze in Südtirol ansteht und gleichzeitig auch ein 20-jähriges Jubiläum feiert. Pflichttermin für all jene, die da mir vielleicht auch das ein oder andere besondere Artistische mitten in den Straßen von Meran erleben wollen. Mehr dazu gleich in zwei Antenne-Songs.

0: 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Um 8.42 Uhr, oder wie spät haben wir es, Uhrenvergleich? Ja, doch, 8.42 Uhr. Stimmt sehr genau. Und was ebenfalls sehr genau stimmt, ist dieses Jubiläum. Denn vor genau 20 Jahren wurde es zum ersten Mal initiiert. Die Rede ist vom Asphaltart in Meran. Und dabei verwandelt sich die Kurstadt wieder zur großen Bühne unter freiem Himmel. Mit Akrobatik, Musik, Feuer, Clowns, jede Menge Straßenkunst einfach. Denn Asphaltart steht an und feiert heuer ein sehr, sehr großes Jubiläum. Bereits zum 20. Mal nämlich verwandelt sich das internationale Straßenkünstlerfestival die Kurstadt in ein riesiges Open-Air-Theater, in eine riesige Open-Air-Show. Künstlerinnen und Künstler aus aller Welt, die sorgen dabei 3 Tage lang für Unterhaltung, mitten auf Straßenplätzen und Promenaden. Zur Freude von Markus Steiner-Ender, verantwortlich für die Kommunikation von Asphaltart.
1: Wir haben hier 230 Shows in 3 Tagen und dann halt noch den Auftakt in Jena und den Abschluss in Tirol. Es ist allem was los und ganz viele Shows gleichzeitig und ganz, ganz tolle Sachen. Wir haben ein ganz tolles Highlight auf dem Fernsehplatz, was unbedingt sehenswert ist, und wir legen hier auch das Theater in der Altstadt und Stadttheater Meran mit Shows.
0: Genau das macht Asphaltart seit Jahren so besonders. Die Kunst passiert eben mitten im Alltag, direkt auf Straßen und Plätzen, ganz nahe bei den Menschen. Und das Beste daran, man braucht kein Ticket, sondern einfach nur vorbeikommen, schlendern und sich begeistern lassen, stehen bleiben und Shows genießen.
1: Ich glaube, das Tolle ist, dass man sich Shows anschauen kann. Es ist kein Eintritt, man kann sich eine Show anschauen, man kann einfach hingehen, mit der ganzen Familie sich hinsetzen und die Shows genießen. Es ist einfach inklusiv, es gibt keine Beschränkungen. Man sieht halt inzwischen richtig professionelle Straßenkunst-Shows, ganz nah am Publikum, auch teilweise mit Interaktion mit dem Publikum. Ich glaube, das macht die Straßenkunst schon einmalig.
0: Ja, seit 20 Jahren bringt Asphaltart Menschen zusammen und verwandelt Meran jedes Jahr in einen bunten Treffpunkt für Straßenkunst, Musik und Begegnung. Und passend zum Jubiläum gibt es natürlich auch Wünsche für die diesjährige Ausgabe und auch generell für die Zukunft des Festivals.
1: Früher schönes Wetter, damit wir alles auf der Straße machen können. Eine gute Stimmung, aber das ist bei Asphaltart normal, und dass wir die Stadt wieder richtig bunt einfärben und die ganzen Plätze und Straßen beleben von Asphaltart. Und für die Zukunft, dass es weitergeht. Es ist ein ganz tolles Festival und wir arbeiten alle daran, dass wir nochmal 20 Jahre machen.
0: Ja, Asphaltart findet heuer vom 12. bis 14. Juni in Meran statt, mit insgesamt 230 Shows, internationale Künstlerinnen und Künstler und jede Menge Straßenkunst mitten in der Stadt. Weitere Infos und das komplette Programm, dass man wirklich nichts versäumt, gibt's online auf asphaltart.it. Und wer sich darunter jetzt nichts vorstellen kann, lasst euch begeistern. Ja? Ich kann es euch nur wärmstens ans Herz legen. Es ist etwas sehr, sehr, sehr, sehr, sehr Besonderes und Begeisterndes.
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Einen schönen Morgen, gleich zum Sprung in Richtung Vormittag. Ja, das ist die Antenne heute zum 19. Mai. Endlich gibt es da heute auch wieder einen Grund zum Feiern. Es ist nämlich der Tag der Maisonne. Und was soll ich euch sagen? Das passt. Die Sonne kommt nämlich wieder pünktlich zurück. Der widmet sich dieser Tag heute ganz der Sonne. Endlich ist der Frühling wieder intensiver da. Ja, Sonnenstrahlen etwas mehr genießen. In diesem Jahr waren wir vielleicht auch schon im April ein bisschen zu viel verwöhnt. Aber dass auch heute jetzt, oder dass die Sonne heute jetzt wieder etwas intensiver scheint, das kann kein Zufall sein, sondern das muss mit dem Tag der Maisonne zum 19. Mai heute zu tun haben. Außerdem haben wir noch den Tag des Notizbuches heute. Ja, das soll uns unterstützen, den Tag und die Welt zu organisieren. Wer an diesem Tag heute die Bedeutung eben dieses Notizbuches eher nicht so verspürt, der sollte sich mal daran erinnern, was sich bei uns denn in den Psychen so tut, wenn wir tatsächlich das ein oder andere nicht nur am Handy aufschreiben oder uns einfach nur versuchen zu merken, sondern tatsächlich mit der Hand schriftlich niederschreiben. Das ist wissenschaftlich übrigens auch belegt, dass wenn man handschriftlich etwas festhält oder zum Beispiel eine To-Do-Liste führt, dass man dann viel motivierter ist, als wenn das nur digital gemacht wird. Und abgesehen davon verinnerlichen wir das auch ganz anders, wenn wir es eben tatsächlich schriftlich mit der Hand schreiben, anstatt einfach nur irgendwo reinzutippen. Ja, Tag des Notizbuches heute. Wer hat noch eins? Wer führt dann auch daheim fleißig Notizen oder vielleicht auch bei der Arbeit? Immer mehr kommen tatsächlich wieder vor. Ganz viele, die waren da auf einmal alle digital. Und jetzt sieht man Schritt für Schritt, gehen manche eben wieder zu diesen analogen Möglichkeiten zurück. Hoffentlich sind wir nicht die letzte Generation, die überhaupt irgendwie handschriftlich was festhält. Hoffen wir's.

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1: Trump, geplanter Angriff auf Iran ausgesetzt. Südtirol im Fokus. Internationale Umweltbande soll Giftmüll als grüne Produkte verkauft haben. Das Wetter heute weiter wechselhaft.
0: Redakteurin im Studio Petra Farkas.
1: Schönen Vormittag. US-Präsident Trump ist nach eigenen Angaben von Katar, Saudi-Arabien und den Vereinigten Arabischen Emiraten gebeten worden, einen geplanten Angriff auf den Iran auszusetzen. Dieser sei eigentlich für morgen geplant gewesen, werde nun aber nicht stattfinden. Das teilte Trump gestern mit. Das US-Militär sei angewiesen worden für den Fall, dass kein akzeptables Abkommen mit dem Iran erzielt werden könne, in voller Kampfbereitschaft zu bleiben, heißt es weiter. Trump hatte mit Blick auf eine Friedensvereinbarung wiederholt erklärt, die Zeit für den Iran laufe ab. Politische Beobachtende hatten erklärt, ein erneuter US-Angriff auf den Iran berge viele Risiken. Dass Trump den Iran heute schon angreifen wollte, war bisher nicht öffentlich bekannt. Jetzt wurde die Entscheidung für den Angriff auf vorerst 3 Tage nach hinten geschoben. Die Staatsanwaltschaft Trient und die Karabiniere haben eine mutmaßliche internationale Bande zerschlagen, die belastete Abfälle als angeblich grüne Produkte verkauft haben soll, mit Schwerpunkt der Aktivitäten auch in Südtirol. Insgesamt wurden 12 Personen festgenommen. Weitere Details zu dem jahrelangen Ermittlungsverfahren sollen noch bekannt gegeben werden. Im Zentrum der Ermittlungen steht ein illegaler Handel mit stark kontaminierten Rückständen aus der Pyrovergasung, bei dem organische Materialien unter Sauerstoffausschluss zu Gas verarbeitet werden. Laut Ermittlern soll eine schwarze Lieferkette aufgebaut worden sein, in der schadstoffbelastete Abfälle mit Dioxinen und anderen Schadstoffen als nachhaltige Produkte weiterverkauft wurden. Diese sollen unter anderem als Grillbriketts, landwirtschaftliche Bodenverbesserer und Betonzusatzstoffe in Umlauf gebracht worden sein, teils auch über den Handel mit CO2-Zertifikaten. Die SVP hat grünes Licht für das Bildungsgesetz von Landesrat Achammer gegeben, allerdings mit einigen Änderungen. So können Schulen künftig selbst entscheiden, ob sie ein oder zwei Zeugnisse im Jahr ausstellen. Und die Strafen, wenn Eltern den Spracherwerb ihrer Kinder nicht ausreichend fördern, wurden reduziert. Das Gesetz sieht überdies individuelle Lehrpläne für Schüler mit besonderen Bedürfnissen weiterhin vor und soll voraussichtlich im Juni im Landtag dann behandelt werden. Mit dem Start der Sommerprogramme rückt der Umgang mit Fotos und Videos von Kindern und Jugendlichen in den Mittelpunkt. Das Forum Prävention warnt hier vor Risiken bei der Veröffentlichung im Internet und empfiehlt einen besonders sensiblen und bewussten Einsatz von Bildmaterial. Ein neuer Leitfaden zeigt, wie Organisationen Kinderfotos sicher verwenden können, etwa durch klare Regeln, Einwilligungen und den Verzicht auf erkennbare Gesichter. Stattdessen werden auch Alternativen wie Detailaufnahmen oder Projektszenen vorgeschlagen. Ziel ist es, den Schutz der Kinder mit professioneller Öffentlichkeitsarbeit zu verbinden. Der Leitfaden kann auf der Webseite des Forums runtergeladen werden. Die Erzieherinnen in den Bozner Kindertagesstätten fordern gemeinsam mit den Gewerkschaften mehr Geld und eine Aufstockung des Stellenplans. Sie warnen, dass ohne zusätzliches Personal und bessere Bezahlung die Betreuung in den öffentlichen Einrichtungen langfristig nicht sichergestellt werden könne. Die Forderungen der Beschäftigten richten sich an Landeshauptmann Kompatscher, Landesrätin Palmer und die Stadtverantwortlichen in Bozen. Betroffen sind auch die Kinderhorte in Leifers, Meran und Brixen, die im Sozialbereich angesiedelt sind. Und rund 60 Menschen im Land warten derzeit auf eine Spenderniere. Der Verein Nierene weist darauf hin, dass chronische Nierenerkrankungen den Alltag der Betroffenen stark einschränken und fordert mehr Aufklärung und Unterstützung. Der Verein betont die große gesellschaftliche Bedeutung der Organspende. Viele Patienten warten jahrelang auf ein lebensrettendes Organ. Jede Entscheidung zur Organspende könne Hoffnung schenken und Leben retten und sei ein wichtiger Akt der Solidarität, so der Verein. Und das waren die Meldungen um 9.
2: Zur vollen Stunde, da schauen wir jetzt in der Früh aber natürlich auch noch aufs Wetter, denn zunehmend schön, gerade heute am Tag der Mai-Sonne. Günter Geier mit den Aussichten.
3: Guten Morgen. Ja, die bleiben heute und auch morgen noch leicht wechselhaft. Örtliche Restwolken lockern am Vormittag auf und es kommt die Sonne zum Vorschein. In der zweiten Tageshälfte entstehen wieder ein paar lokale Regenschauer. Die Temperaturen erreichen Höchstwerte von 18 Grad in Sterzing bis 24 Grad in Bozen, auf den Bergen in 2000 Metern Werte um 5 Grad. Ähnlich wird es morgen Mittwoch mit einer Mischung aus Sonne, Wolken und einzelnen Schauern am Nachmittag, am Donnerstag, Freitag und auch zu Pfingsten gibt es dann viel Sonnenschein und sommerliche Temperaturen mit Höchstwerten bis 30 Grad.
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4: Schönen Vormittag aus der Landesverkehrsmeldezentrale wünscht Renate Stauder. Auf der Brenner Autobahn in Richtung Norden zwischen Brixen und dem Brenner LKW-Stau wegen Überlastung. Eine Einbahnregelung wegen Arbeiten gibt es unter anderem auf der Brenner Staatsstraße bei Fahren und auf der Finchgauer Staatsstraße zwischen Kastelbell und Schaars. Die Landesstraße Jenesien ist zwischen Flaß und Schermoos wegen Arbeiten gesperrt. Es gibt eine örtliche Umleitung für den Leichtverkehr. Gute Fahrt!
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2: Um 9:05 Uhr. Schönes Arbeiten jetzt in der Früh. Schöne erste Kaffeepause vielleicht. Oder auch schon die zweite. Je nachdem. Ihr habt sie euch ganz, ganz sicher verdient. Oder vielleicht auch gerade erst angefangen. Oder schon etwas zu spät reingehuscht. Ja, angefangen hätten wir eigentlich gern um 9 heute. Und jetzt ist schon 9:05. War sicher der Verkehrsschutz.
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0: Dazu jetzt in der Früh unser sportlicher Blick auf die Welt. Petra Farkas.
2: Schönen guten Morgen. Mit einer Bronzemedaille kehrt der AVS-Paraclimber David Kammerer aus Salt Lake City zurück. Am Wochenende fand dort der erste von 5 Wettbewerben der Paraclimbing World Series statt. Nächste Station für die Paralyt-Kletterer ist Innsbruck. Dort wird dann auch der zweite Südtiroler Athlet Florian Mutschlechner am Start sein. In Kammerers Kategorie siegte Thierry Delarue aus Frankreich, zweiter wurde Ethan Sills aus den USA. Für den nächsten Wettkampf in Innsbruck am 15. und 16. Juni bringt er jede Menge Motivation mit. Die weiteren Events der Paraclimbing World Series werden heuer im Spätherbst in Frankreich, Korea und Japan ausgetragen. Bei der Eishockey-WM in der Schweiz hat Titelverteidiger USA die zweite Niederlage eingefahren und gegen Finnland 2:6 verloren. Auch Deutschland hat in seinem dritten Gruppenspiel gepatzt. Die Deutschen unterlagen Gastgeber Schweiz klar mit 1:6. Tschechien setzte sich gegen Schweden 4:3 durch. Kanada siegte gegen Dänemark 5:1. Italien kämpft um den Klassenerhalt und trifft heute in seinem Spiel 3 ab 16.20 Uhr auf Norwegen. Spaniens Meister Barcelona hat den Vertrag mit Trainer Hansi Flick bis Juni 28 verlängert. Die Amtszeit des 61-jährigen Deutschen wäre ursprünglich bis 2027 gelaufen. Der ehemalige Bayern-Coach und Coach der deutschen Nationalmannschaft gewann heuer auch in seinem zweiten Jahr in Barcelona den Meistertitel und den Supercup. Im Cup und der Champions League war jeweils gegen Atletico Madrid vorzeitig raus. Starttrainer José Mourinho steht einem Bericht nach kurz vor der Rückkehr zum spanischen Rekordmeister Real Madrid. Die Königlichen sollen sich mit den Portugiesen auf einen Zweijahresvertrag geeinigt haben. Nach dem Spiel gegen Athletic Bilbao am Samstag soll Mourinho den Kontrakt unterschrieben haben. Von Real selbst gibt's dafür noch keine Bestätigung. Mourinho, der aktuell Benfica Lissabon trainiert, hatte die Madrilenen bereits von 2010 bis 2013 trainiert. Dabei gewann er 2011 den spanischen Pokal und das Jahr darauf die Meisterschaft. Auch ein Star-Trainer-Rücktritt steht Medienberichten nach an. Demnach soll nämlich Pep Guardiola als Coach von Manchester City ausscheiden. So schreibt es die britische Zeitung Daily Mail. Der Spanier wird den englischen Fußballclub zum Saisonende verlassen, heißt es. Demnach hat der Premier League-Verein schon begonnen, seine Sponsoren über den Abschied zu informieren. Es wäre das Ende einer erfolgreichen Ära bei den Sky Blues. Guardiola hat in Manchester noch einen Vertrag bis 2027. Morgen geht das Finale der UEFA Europa League in Istanbul über die Bühne. Im Endspiel treffen der SC Freiburg und Aston Villa ab 21 Uhr aufeinander. Für Freiburg ist es das erste europäische Finale der Vereinsgeschichte, während Villa erstmals seit 82 wieder in einem europäischen Endspiel steht. Villa gilt als klarer Favorit. Der Sieger qualifiziert sich automatisch für die kommende Champions League Saison.
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2: Achtung, wir schalten zurück ins Jahr 2004 zu Rock am Ring. Vor der Bühne zehntausende Leute und eine Band, die damals gerade erst angefangen hat, die ganz großen Hallen und in diesem Fall im ganzen Ring zu füllen, nämlich Wir sind Helden. Kennt man heute vielleicht gar nicht mehr. Allerdings den Song, den kennt man auch heute noch, der ziemlich, eigentlich viel Selbstkritik in sich. Es geht nämlich darum, sich nicht immer selber am wichtigsten zu nehmen und sich selber auf den Podest zu stellen und gleichzeitig dann ja auch selber immer, sich eigentlich dann immer beweihräuchern zu müssen. So, es geht vielmehr darum, eigentlich einmal ein Denkmal abzureißen. Live singen da richtig viele gemeinsam mit Wir sind Helden. Dass ihm das Denkmal eigentlich immer weg soll. Zurück auf Rock dem Ring 2004.

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1: Ja, auch der heutige Dienstagvormittag. 9:30 Uhr.
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2: Im Studio Petra Farkas, einen schönen Tag. Die Staatsanwaltschaft Trient und die Carabinieri haben eine mutmaßliche internationale Gruppe zerschlagen, die belastete Abfälle als angeblich umweltfreundliche Produkte verkauft haben soll. Der Schwerpunkt der Aktivitäten lag auch in Südtirol. Insgesamt wurden bereits 12 Personen festgenommen. Die Erzieherinnen in den Bozner Kindertagesstätten fordern gemeinsam mit den Gewerkschaften mehr Gehalt und eine Aufstockung des Stellenplans. Sie warnen, dass ohne zusätzliches Personal und bessere Bezahlung die Betreuung in den öffentlichen Einrichtungen langfristig nicht sichergestellt werden könne. Mit dem Start der Sommerprogramme rückt der Umgang mit Fotos und Videos von Kindern und Jugendlichen in den Mittelpunkt. Das Forum Prävention warnt vor Risiken bei der Veröffentlichung im Internet und empfiehlt einen besonders sensiblen und bewussten Einsatz von Bildmaterial. Ein Leitfaden soll hier aufzeigen, wie es gehen könnte. Zum Sport. Die 10. Etappe des Giro d'Italia startet zu Mittag in Viareggio und endet in Massa. Mehr dazu in den Nachrichten zur vollen Stunde. Das Wetter: mit einer Mischung aus Sonne und Wolken geht es durch den Tag. Am Nachmittag sind einige lokale Regenschauer zu erwarten. Die Temperaturen: Deutschenhofen jetzt 6 Grad, Farn 15 Grad, Barbian 16 Grad. Die Höchstwerte liegen zwischen 17 und 24 Grad.
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3: Schönen Vormittag aus der Landesverkehrsmeldezentrale wünscht Renate Stauder. Auf der Brenner Autobahn in Richtung Norden zwischen Brixen und dem Brenner, LKW-Stau wegen Überlastung. Eine Einbahnregelung wegen Arbeiten gibt es unter anderem auf der Brenner Staatsstraße bei Fahren und auf der Finchgauer Staatsstraße zwischen Kastelbell und Schaars. Die Landesstraße Jenesien ist zwischen Flaß und Schermoos wegen Arbeiten gesperrt. Es gibt eine örtliche Umleitung für den Leichtverkehr. Gute Fahrt!
0: 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Und hier ist Simon Waldner.
1: Ein ganzes halbes Stündchen noch ist die Antenne da. Bringt euch zum Beispiel heute einfach einmal quer durch den Dienstag. Was da alles los ist bei uns, Theater, Kino und so weiter, checken wir gleich. Und das Wetter ist gleich noch ein wichtiges Thema. Sonnencreme, wenn ihr noch keine habt oder die vom letzten Jahr abgelaufen ist, höchste Zeit zu bestellen. Die braucht man nämlich zum Wochenende. Schönen guten Morgen mit Jason Derulo. Da brauche ich gar nicht anmoderieren, das macht er immer selber. Jason Derulo. Sag ja.

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1: Einen schönen guten Morgen. Die Antenne ist da. Was geht denn in Südtirol heute? Wo können wir hin?
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1: Heute am Dienstag, da wird's in der Landesbibliothek Dr. Friedrich Tessmann in Bozen richtig international. Multilingual La Fortre Vorlesungstag. Dabei dreht sich alles um Geschichten, Sprachen und Begegnungen. Gelesen wird aus dem Buch Auf halbem Weg, Amita Strada, und zwar in Deutsch, Dialekt, Italienisch, Albanisch und westafrikanischen Sprachen. Los geht's da heute ab 20 Uhr. Ein besonderes Experiment in der Landesbibliothek Dr. Friedrich Tessmann heute in Bozen, wenn Literatur, Menschen und Kultur zusammenbringt. Im Theater in der Altstadt in Meran steht heute das Stück Alta Tensione, das Experiment, auf dem Programm. Erzählt wird die Geschichte zweier Familien, einer italienischen Familie in Rom und einer deutschsprachigen Familie nahe Bozen, mitten in der Zeit des Südtiroler Terrorismus im Jahr 1965. Dabei prallen Ängste, politische Spannungen und persönliche Schicksale aufeinander. 20 Uhr heute im Theater in der Altstadt in Meran. Und im Kino schauen wir heute auch noch vorbei. Ein großes Drama gibt es da. Die reichste Frau der Welt. Und trotzdem fehlt was. Im Mittelpunkt steht Marianne, reich, elegant und mächtig. Die hat sich in einen Pariser Fotografen verliebt und damit einen Kampf um Geld, Einfluss und Erbe ausgelöst. Der Film, der verbindet Gesellschaftssatire mit emotionalen Familienkonflikten und zeigt, wie schnell Macht zur Gefahr werden kann. Heute zusehen im Filmclub in Bozen ab 17.30 Uhr.
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0: Ja, Viertel 10 in der Früh. Einen schönen heutigen, angenehmen Start in den Dienstagmorgen. Es wird nämlich zunehmend etwas schöner und das Tag für Tag in dieser Woche. Günter Geier ist bei uns.
1: Guten Morgen.
0: Unser Meteorologe vom Landeswetterdienst. Heute, da wird's überall wieder sonnig, Günter, gell?
1: Ja, derzeit gibt es noch ein paar Restwolken. Die lockern am Vormittag auf und danach kommt die Sonne zum Vorschein. Mhm. In der zweiten Tageshälfte entstehen dann aber wieder größere Quellwolken und daraus auch wieder ein paar lokale Regenschauer.
0: Mhm. Temperaturmäßig, was geht sich da aus?
1: In den Tälern erwarten wir heute Höchstwerte von 18 Grad in Sterzing bis 24 Grad in Bozen. Auf den Bergen in 2000 Metern Höhe Werte um plus 5 Grad.
0: Okay, zweite Wochenhälfte, wie geht's da weiter?
1: Ja, morgen Mittwoch wird es ähnlich wie heute. Es gibt eine Mischung aus Sonne, Wolken und einzelnen Schauern am Nachmittag. Am Donnerstag, Freitag und auch am Pfingstwochenende gibt es dann viel Sonnenschein und dazu sommerliche Temperaturen mit Höchstwerten bis 30 Grad.
0: Okay, ich habe Sommer gehört.

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Wollbeat und noch ein bisschen rockiger Abschluss heute zum Dienstagvormittag. Das war's aus der Antenne Morgen schon. Toll, dass wir auch heute wieder gemeinsam mit euch diesen Dienstag starten konnten. Morgen 6.30 Uhr stehen wir dann gemeinsam wieder auf mit Kollegin Sandra Hofer. Bis dahin, macht es gut und brav bleiben. Tschüss von eurem Simon.

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1: Südtirol im Zentrum internationaler Müllermittlungen. Kitas Beschäftigte pochen auf bessere Bezahlung und mehr Personal. Das Wetter heute wechselhaft.
0: Redakteurin im Studio Petra Farkas.
1: Einen schönen Tag. Die Staatsanwaltschaft Trient und die Carabinieri haben eine mutmaßliche internationale Gruppe zerschlagen, die belastete Abfälle als angeblich umweltfreundliche Produkte verkauft haben soll. Der Schwerpunkt der Aktivitäten lag auch in Südtirol. Insgesamt wurden 12 Personen festgenommen. Im Mittelpunkt steht ein illegaler Handel mit stark verschmutzten Abfällen aus der Pyrovergasung, einem Verfahren, bei dem organische Stoffe ohne Sauerstoff zu Gas verarbeitet werden. Laut Ermittlern wurde dabei eine schwarze Lieferkette aufgebaut, in der giftige Abfälle mit Schadstoffen wie Dioxinen als nachhaltige Produkte verkauft wurden. Diese Materialien sollen unter anderem als Grillbriketts, Dünger für die Landwirtschaft und Zusatzstoffe für Beton verkauft worden sein. Teilweise sollen auch CO2-Zertifikate ins System eingebunden gewesen sein. Die Erzieherinnen in den Bozner Kindertagesstätten fordern gemeinsam mit den Gewerkschaften mehr Gehalt und eine Aufstockung des Stellenplans. Sie warnen, dass ohne zusätzliches Personal und bessere Bezahlung die Betreuung in den öffentlichen Einrichtungen langfristig nicht sichergestellt werden könne. Die Forderungen der Beschäftigten richten sich an das Land und die Stadtverwaltung in Bozen. Sie betreffen auch die Kinderhorte in Leifers, Meran und Brixen. Mit dem Start der Sommerprogramme rückt der Umgang mit Fotos und Videos von Kindern und Jugendlichen in den Mittelpunkt. Das Forum Prävention warnt vor Risiken bei der Veröffentlichung im Internet und empfiehlt einen besonders sensiblen und bewussten Einsatz von Bildmaterial. Ein neuer Leitfaden zeigt, wie Organisationen Kinderfotos sicher verwenden können, etwa durch klare Regeln, Einwilligungen und den Verzicht auf erkennbare Gesichter. Stattdessen werden auch Alternativen wie Detailaufnahmen oder Projektszenen vorgeschlagen, mit dem Ziel, den Schutz der Kinder mit professioneller Öffentlichkeitsarbeit zu verbinden. Der Leitfaden kann auf der Webseite des Forums runtergeladen werden. Die Polizei hat in Neapel einen 49-jährigen Mann festgenommen, nachdem in einem verlassenen Rohbau die Leichen zweier Frauen gefunden worden waren. Die Opfer, eine 29-jährige aus der Provinz Caserta und eine 49-jährige Ukrainerin, sollen laut Ermittlern an unterschiedlichen Tagen getötet worden sein. Beide arbeiteten als Prostituierte. Der Verdächtige hat die Taten bereits zugegeben. Als Auslöser nannte er Streit um Geld nach sexuellen Kontakten. Auch gab er an, vor den jeweiligen Taten Drogen konsumiert zu haben. Der russische Präsident Putin wird heute zu einem zweitägigen Besuch in China empfangen. Bei einem Treffen mit dem chinesischen Staatschef Xi soll es darum gehen, die strategische Partnerschaft zwischen Russland und China auszubauen. Nach Angaben Moskaus sollen Abkommen über Kooperationen unter anderem in der Industrie und im Handel unterzeichnet werden. Auch der Ukraine-Krieg und der Krieg im Iran sollen Thema sein. Putins Reise erfolgt nur wenige Tage nach dem Staatsbesuch von US-Präsident Trump in China. Der Kreml betonte allerdings, dass Putins Reise damit in keinem Zusammenhang stehe. Und wie US-Präsident Trump erklärt hat, ist ein für heute geplanter US-Angriff auf den Iran nach Bitten von Katar, Saudi-Arabien und den Vereinigten Arabischen Emiraten vorerst verschoben worden. Das Militär bleibe aber in voller Kampfbereitschaft, falls kein akzeptables Abkommen mit dem Iran zustande komme. Ein möglicher Angriff war zuvor nicht öffentlich kommuniziert worden und wird nun um mindestens 3 Tage aufgeschoben. Trump hatte davor wiederholt betont, dass die Zeit für den Iran in einer möglichen Friedensfrage ablaufe.
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1: Die 10. Etappe des Giro d'Italia startet am Mittag in Viareggio und endet in Massa. Halter des rosa Trikots ist Alfonso Eulalio. Er führt die Gesamtwertung mit einem Vorsprung von rund 3 Minuten zu Jonas Vingegaard an, der nach starken Leistungen in den Bergen zuletzt Zeit gut machen konnte und als aktuell stärkster Konkurrent im Kampf um den Gesamtsieg gilt. Dahinter folgt der Österreicher Felix Gall im erweiterten Spitzenfeld, allerdings mit bereits etwas größerem Rückstand. Das waren die aktuellen Themen zur Stunde.
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1: Das zeigt sich auch heute nach wie vor unbeständig. Es gibt einen Mix aus Sonne und Wolken. Am Vormittag setzt sich verbreitet die Sonne durch, am Nachmittag zieht es wieder zu. Es entstehen erneut lokale Regenschauer. Mit 17 bis 24 Grad aber wird es wieder wärmer. Der morgige Mittwoch wird dann eine Kopie von heute sein. Erst recht sonnig, in der zweiten Tageshälfte steigt die Schauerneigung stellenweise an. Am Donnerstag scheint oft die Sonne bei frühsommerlichen Werten. Mit viel Sonne und sommerlichen Temperaturen geht es am Freitag weiter. Auch am Samstag bleibt es sommerlich mit viel Sonne und meist harmlosen Quellwolken am Nachmittag.
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2: Daniel Hofer begrüßt Sie auf der Landesverkehrsmeldezentrale. Auf der Brennerautobahn in Fahrtrichtung Norden zwischen Brixen und dem Brenner LKW-Stau wegen Überlastung. Auch für den Leichtverkehr kommt es immer wieder zu Verzögerungen. Weitere Verzögerungen und Wartezeiten wegen Arbeiten gibt es auf der Staatsstraße im oberen Finchgau bei Schluderns, auf der Finchgauer Staatsstraße zwischen Kastelwell und Schaars, auf der Brenner Staatsstraße nördlich von Farm, auf der Staatsstraße Klausen-Pontives bei Klausen, auf der Gröner Staatsstraße bei Soplages und auf der Gardataler Staatsstraße zwischen Montal und Zwischenwasser. Gute und sichere Fahrt!
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0: Eine Bar in der Zollstraße Nummer 6 in Lana steht ab sofort zum Verkauf. Für weitere Informationen bitte die Nummer 327 4986 819 kontaktieren.
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1: Mit Petra Farkas einen schönen Tag. Über 100 Karabiniere der Umwelt- und Energieschutzeinheiten sind derzeit in Italien, Österreich, Deutschland und Kroatien im Einsatz, um gegen Verantwortliche eines illegalen Abfallhandels vorzugehen. Nach Angaben der Ermittler soll das mutmaßliche Müllkartell von Südtirol aus agiert haben. Bisher wurden 12 Personen festgenommen. Am Pfingstmontag öffnen etliche Landesmuseen ihre Türen und bieten ein vielfältiges Programm zu Geschichte, Natur, Bergbau, Tourismus und Astronomie. Das Landesmuseum Bergbau etwa gibt Einblicke in seine Standorte mit Stollenfahrten, Klimastollen und Bergbaugeschichte. Die Erzieherinnen in den Kindertagesstätten in Bozen fordern gemeinsam mit den Gewerkschaften mehr Geld und eine Aufstockung des Stellenplans. Sie warnen davor, dass ohne zusätzliches Personal und bessere Bezahlung die Betreuung in den öffentlichen Einrichtungen langfristig nicht sichergestellt werden kann. Zum Sport. Die 10. Etappe des Giro d'Italia startet heute in Viareggio. Sie endet in Massa. Das rosa Trikot trägt Afonso Eulalio. Er führt die Gesamtwertung bei Jonas Vingegaard an. Das und mehr in den Nachrichten zur vollen Stunde. Das Wetter heute besteht aus einem Mix zwischen Sonne und Wolken. Nachmittags sind auch einige lokale Regenschauer mit dabei. Die Temperaturen erreichen Höchstwerte zwischen 17 und 24 Grad. Aktuell hat Sinauer 15, in Sandheim 12 und in Lana 16 Grad.
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2: Daniel Hofer begrüßt Sie aus der Landesverkehrsmeldezentrale. Auf der Brennerautobahn in Fahrtrichtung Norden zwischen Brixen und dem Brenner LKW-Stau wegen Überlastung. Auch für den Leichtverkehr kommt es immer wieder zu Verzögerungen. Weitere Verzögerungen und Wartezeiten wegen Arbeiten gibt es auf der Staatsstraße im oberen Finchgau bei Schluderns, auf der Finchgauer Staatsstraße zwischen Kastelwell und Schaars, auf der Brenner Staatsstraße nördlich von Farm, auf der Staatsstraße Klausen-Pontives bei Klausen, auf der Gröner Staatsstraße bei Soblages und auf der Gardataler Staatsstraße zwischen Montal und Zwischenwasser. Gute und sichere Fahrt!
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1: Großbrände in Südkalifornien, Zehntausende evakuiert. Ermittler zerschlagen internationale Müllmafia, Ermittlungen auch in Südtirol. Das Wetter heute wechselhaft.
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1: Einen schönen Vormittag. Im Süden Kaliforniens wüten zurzeit zwei große Brände. Nordwestlich von L.A. hat sich ein Feuer bei Simi Valley auf rund 5,5 Quadratkilometer ausgebreitet. Ein weiterer Brand auf der Insel Santa Rosa umfasst bereits etwa 59 Quadratkilometer. In mehreren Bezirken gelten Evakuierungsanweisungen. Zehntausende Menschen sind betroffen. Starke Winde könnten die Flammen weiter schnell ausbreiten. Solche sorgten im vergangenen Jahr bereits für Großbrände am Westrand von Los Angeles und bei Pasadena und Altadena. Damals wurden über 16.000 Gebäude zerstört. 31 Menschen sind in den Flammen gestorben. Die Feuerwehr war damals wochenlang im Einsatz. Nach dem Besuch von US-Präsident Trump letzte Woche in China wird dort heute der russische Präsident Putin erwartet. Bei seinem zweitägigen Aufenthalt ist auch ein Treffen mit dem chinesischen Staatschef Xi geplant, um die strategische Partnerschaft zwischen Russland und China weiter auszubauen. Nach Angaben aus Moskau sollen Abkommen über Kooperationen unter anderem in der Industrie und im Handel unterzeichnet werden. Thema sind auch die Kriege in der Ukraine und im Iran. Nach dem Fund zweier Frauenleichen in einem Rohbau bei Neapel hat die Polizei jetzt einen 49-jährigen Mann festgenommen. Er soll die Taten, die zu unterschiedlichen Zeiten erfolgten, bereits gestanden haben. Bei den Opfern handelt es sich um eine 29-jährige aus der Provinz Caserta und eine 49-jährige Ukrainerin. Beide sollen den Ermittlern zufolge als Prostituierte gearbeitet haben. Auslöser zur Tötung der Frauen soll dem Täter nach Streit um Geld nach sexuellen Kontakten gewesen sein. Der Mann gab an, davor jeweils Drogen konsumiert zu haben. Über 100 Karabiniere der Umwelt- und Energieschutzeinheiten sind zurzeit in Italien, Österreich, Deutschland und Kroatien im Einsatz, um gegen Verantwortliche eines illegalen Abfallhandels vorzugehen. Nach Angaben der Ermittler soll das mutmaßliche Müllkartell von Südtirol aus agiert haben. Bisher wurden 12 Personen festgenommen. Die mutmaßlichen Täter sollen stark umweltschädliche Abfälle in vermeintlich harmlose Produkte wie Grillkohle, Dünger und Baustoffe umgewandelt haben. Zudem sollen auch CO2-Emissionszertifikate manipuliert worden sein. Am Pfingstmontag öffnen etliche Landesmuseen wieder ihre Türen und bieten ein vielfältiges Programm zu Geschichte, Natur, Bergbau, Tourismus und Astronomie. Im Archäologiemuseum stehen Ötzi und die Sonderausstellung im Mittelpunkt. Das Landesmuseum Bergbau gibt Einblicke in seine Standorte mit Stollenfahrten, Klimastollen und Bergbaugeschichte. In der Festung Franzensfeste können Besuchende das ehemalige Militärgelände erkunden, ergänzt durch Ausstellungen zur Festungs- und Bunkergeschichte. Das Naturmuseum zeigt Ausstellungen zu Pilzen, Biodiversität und Naturfotografie, während im Planetarium mehrere Shows von Kinderprogrammen bis zur Musikshow mit Pink Floyd auf dem Programm stehen. Das Touriseum in Schloss Trautmannsdorf widmet sich Reise- und Gartenkultur. Das Landesmuseum für Volkskunde zeigt das bäuerliche Leben vergangener Zeiten und eine Ausstellung zur eigenen Museumsgeschichte. Und die Erzieherinnen in den Bozner Kindertagesstätten fordern zusammen mit den Gewerkschaften mehr Geld und eine Aufstockung des Stellenplans. Sie warnen davor, dass ohne zusätzliches Personal und bessere Bezahlung die Betreuung in den öffentlichen Einrichtungen langfristig nicht sichergestellt werden könne. Die Forderungen der Beschäftigten richten sich ans Land und die Stadtverwaltung in Bozen. Sie betreffen auch die Kinderhorte in Leifers, Meran und Brixen.
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1: Zum Mittag startet die 10. Etappe des Giro d'Italia in Viareggio, sie endet in Massa. Afonso Eulalio ist Träger des Rosa Trikots. Er führt die Gesamtwertung knapp vor Jonas Vingegaard an. Dahinter liegt der Österreicher Felix Gall. Das waren die aktuellen Themen zur Stunde.
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1: Das zeigt sich auch heute nach wie vor unbeständig. Es gibt einen Mix aus Sonne und Wolken. Am Vormittag setzt sich verbreitet die Sonne durch, am Nachmittag zieht es wieder zu. Es entstehen erneut lokale Regenschauer. Mit 17 bis 24 Grad aber wird es wieder wärmer. Der morgige Mittwoch wird dann eine Kopie von heute sein. Erst recht sonnig, in der zweiten Tageshälfte steigt die Schauerneigung stellenweise an. Am Donnerstag scheint oft die Sonne bei frühsommerlichen Werten. Mit viel Sonne und sommerlichen Temperaturen geht's am Freitag weiter. Auch am Samstag bleibt es sommerlich mit viel Sonne und meist harmlosen Quellwolken am Nachmittag.
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2: Schönen Vormittag aus der Landesverkehrsmeldezentrale. Brenner Autobahn in Richtung Norden. Zwischen Klaus und dem Brenner LKW-Stau wegen Überlastung. Auch für den Leichtverkehr kommt es zu Verzögerungen. Bitte fahren Sie vorsichtig. Allen unterwegs, gute Fahrt.
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1: Mit Petra Farkas einen schönen Tag. Mit dem Projekthaus Helena in Deutschenhofen entsteht die erste gemeinnützige Mietwohnanlage Südtirols nach dem neuen Landesmodell für preisgedeckelten Wohnraum. Der offizielle Spatenstich erfolgt diesen Freitag. Das Projekt umfasst 21 Wohnungen und soll zum leistbaren Wohnen beitragen, weil der Wohnungsmarkt zunehmend auch Menschen mit mittlerem Einkommen unter Druck setzt. Mehr als 100 Karabiniere der Umwelt- und Energieschutzeinheiten sind zurzeit in Italien, Österreich, Deutschland und Kroatien im Einsatz, um gegen Verantwortliche eines illegalen Abfallhandels vorzugehen. Nach Angaben der Ermittler soll das mutmaßliche Müllkartell von Südtirol aus agiert haben. Am Freitag spielt der FC Südtirol um sein sportliches Überleben in der Serie B. Schon heute gibt es für diese Partie gegen Bari keine Karten mehr. Das Play-Out-Rückspiel ist restlos ausverkauft. Das Hinspiel in Bari endete 0:0. Wegen der besseren Platzierung in der Meisterschaft genügt den Weiß-Roten damit ein weiteres Remis, um die Klasse zu halten. Das und weitere Themen ausführlich in den Nachrichten zur vollen Stunde. Das Wetter verbreitet sonnig in der zweiten Tageshälfte, aber entstehen vor allem in der Osthälfte des Landes erneut ein paar lokale Regenschauer. Die Temperaturen erreichen Höchstwerte von 18 Grad in Sterzing bis 24 Grad in Bozen.
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2: Schönen Vormittag aus der Landesverkehrsmeldezentrale. Brenner Autobahn in Richtung Norden. Zwischen Klaus und dem Brenner LKW-Stau wegen Überlastung. Auch für den Leichtverkehr kommt es zu Verzögerungen. Bitte fahren Sie vorsichtig. Allen unterwegs. Gute Fahrt.

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1: Doppelmord in Neapel aufgeklärt. Internationale Müllmafia-Ermittlungen. Ursprung in Südtirol. Das Wetter leicht wechselhaft.
0: Redakteurin im Studio Petra Farkas.
1: Einen schönen Mittag. Nach dem Fund zweier Frauenleichen in einem Rohbau bei Neapel hat die Polizei jetzt einen 49-jährigen Mann festgenommen. Er hat die Taten bereits gestanden. Die Morde erfolgten demnach zu unterschiedlichen Zeiten. Bei den Opfern handelt es sich um zwei Prostituierte, eine 29-jährige aus der Provinz Caserta sowie eine 49-jährige Ukrainerin. Nach Angaben der Ermittler stürzten die Frauen von verschiedenen Stockwerken in die Tiefe. Der Mann gab an, dass er die Frauen nach sexuellen Diensten nicht bezahlen konnte und es deshalb zu Streit kam. In beiden Fällen will er vorher Drogen konsumiert haben. Karabiniere der Umwelt- und Energieschutzeinheiten sind zurzeit in Italien, Österreich, Deutschland und Kroatien im Großeinsatz, um gegen Verantwortliche eines illegalen Abfallhandels vorzugehen. Nach Angaben der Ermittler soll das mutmaßliche Müllkartell von Südtirol aus agiert haben. Bisher wurden 12 Personen festgenommen. Die mutmaßlichen Täter sollen stark umweltschädliche Abfälle in vermeintlich harmlose Produkte wie Grillkohle, Dünger und Baustoffe umgewandelt haben. Überdies sollen auch CO2-Emissionszertifikate gefälscht worden sein. Mit dem Projekt Haus Helena in Deutschnofen entsteht die erste gemeinnützige Mietwohnanlage in Südtirol nach dem neuen Landesmodell für preisgedeckelten Wohnraum. Der offizielle Spatenstich erfolgt diesen Freitag. Das Projekt umfasst 21 Wohnungen und soll zum leistbaren Wohnen beitragen, weil der Wohnungsmarkt zunehmend auch Menschen mit mittlerem Einkommen unter Druck setzt. Am Freitag spielt der FC Südtirol um sein sportliches Überleben in der Serie B. Und schon heute gibt es für die Partie gegen Bari keine Karten mehr. Das Playout-Rückspiel ist restlos ausverkauft. 5.500 Tickets wurden für das entscheidende Spiel um den Klassenerhalt der Weiß-Roten verkauft. Das Hinspiel in Bari endete 0:0. Wegen der besseren Platzierung in der Meisterschaft genügt dem FCS damit ein weiteres Remis, um die Klasse zu halten. Bari dagegen muss siegen, um nicht in die Serie C abzusteigen. Ein US-Amerikaner, der sich im Kongo mit dem Ebola-Virus infiziert hat, soll zur Behandlung nach Deutschland gebracht werden. Die US-Gesundheitsbehörde teilte zur Begründung mit, die Flugzeit sei kürzer als in die USA und man habe in Deutschland Erfahrung mit der Versorgung von Ebola-Patienten. Auch 6 Kontaktpersonen sollen demnach ausgeflogen werden. Allerdings bleibt offen noch, wo genau in Deutschland die Patienten aufgenommen werden. Ende April ist in der Demokratischen Republik Kongo das Ebola-Virus ausgebrochen. Inzwischen hat die Weltgesundheitsorganisation im Kongo und in Uganda den internationalen Gesundheitsnotstand ausgerufen. Pandemiealarm bestehe aber nicht. Für die grassierende Virusvariante gibt es noch keinen Impfstoff. Bei einem Schusswaffenvorfall sind in der südspanischen Region Andalusien 2 Menschen getötet und 4 weitere teils schwer verletzt worden, darunter ein 7 Monate altes Baby und ein 2-jähriges Mädchen. Laut Ermittlern soll ein 25-jähriger Mann unter anderem auf seine Eltern geschossen haben, die noch am Tatort starben. Der Verdächtige stellte sich nach mehreren Stunden der Polizei. Die Hintergründe der Tat sind derzeit noch unklar. Und nach dem Besuch von US-Präsident Donald Trump letzte Woche in China wird dort heute der russische Präsident Putin erwartet. Bei seinem 2-tägigen Aufenthalt ist auch ein Treffen mit dem chinesischen Staatschef Xi geplant, um die strategische Partnerschaft zwischen Russland und China weiter auszubauen. Nach Angaben Moskaus sollen Abkommen über Kooperationen unter anderem in der Industrie und im Handel unterzeichnet werden. Thema sein werden auch die Kriege in der Ukraine und im Iran.
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1: Es scheint verbreitet die Sonne. In der zweiten Tageshälfte entstehen vor allem im Osten des Landes wieder ein paar lokale Regenschauer. Die Höchstwerte erreichen 18 Grad in Starzing bis 24 Grad in Bozen. Morgen am Mittwoch ändert sich an der Wetterlage wenig. Anfangs wieder recht sonnig. In der zweiten Tageshälfte erhöht sich die Schauerneigung stellenweise. Am Donnerstag erwarten uns sommerliche Verhältnisse. Es scheint oft die Sonne und die Temperaturen steigen auf bis zu 28 Grad. Freitag und Samstag erreichen die Werte bei viel Sonnenschein bis zu 30 Grad. Quellwolken am Nachmittag bleiben harmlos.
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2: Aus der Landesverkehrsmeldezentrale begrüßt Sie Renate Stauder. Auf der Brenner Autobahn in Richtung Norden zwischen Klausen und Brixen Stau wegen Überlastung. Eine Einbahnregelung wegen Arbeiten gibt es unter anderem auf der Brenner Staatsstraße nördlich von Farm, auf der Finchgauer Staatsstraße zwischen Kastelbell und Schaars und bei Schluderns. Gute Fahrt!
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0: Das ist einen schönen Tag. Giftige Abfälle sollen unter anderem zu Baustoffdüngern, Grillkohle verarbeitet worden sein, auch bei uns in Südtirol. Auf Antrag der Staatsanwaltschaft wurde gegen 12 Verdächtige Untersuchungshaft verhängt, darunter 2 Mitarbeiter der Bozner Landesumweltagentur. Weiters wurde das Fernheizwerk in Laas beschlagnahmt und unter Zwangsverwaltung gestellt. Die Grünen kritisieren die Umweltpolitik der Landesregierung scharf und werfen ihr vor, Gutachten des Umweltbeirats immer öfter zu ignorieren. Anlass ist die genehmigte Variante der neuen Seilbahn und Skipiste von Bruneck auf den Kronplatz, obwohl der Umweltbeirat erneut ein negatives Gutachten abgegeben hatte. Die Treibstoffpreise klettern weiter. Noch gilt der staatliche Tankrabatt, der am 23. Mai ausläuft. Verkehrsminister Salvini hat bereits angekündigt, die Senkung der Verbrauchsteuer zu verlängern. Zum Sport. Das Play-Out-Rückspiel des FCS gegen Bari kommenden Freitag im Drusus-Stadion ist restlos ausverkauft. Über 5.500 Tickets waren in kürzester Zeit vergriffen. Das und mehr in den Nachrichten zur vollen Stunde. Das Wetter verbreitet sonnig in der zweiten Tageshälfte, entstehen aber vor allem im Osten des Landes erneut ein paar lokale Regenschauer. Die Temperaturen: Welsberg jetzt 15 Grad, Schlanders 19, Bozen 20 Grad. Die Maximalwerte erreichen 18 Grad in Störzing bis 24 Grad in Bozen.
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2: Aus der Landesverkehrsmeldezentrale begrüßt Sie Renate Stauder. Auf der Brenner Autobahn in Richtung Norden zwischen Klausen und Brixen Stau wegen Überlastung. Eine Einbahnregelung wegen Arbeiten gibt es unter anderem auf der Brenner Staatsstraße nördlich von Farm, auf der Finchgauer Staatsstraße zwischen Kastelbell und Schaars und bei Schluderns. Gute Fahrt!
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1: Wirtschaftsfestival in Trient erwartet 700 illustre Gäste. Tankrabatt vor Verlängerung. Das Wetter leicht wechselhaft.
0: Redakteurin im Studio Petra Farkas.
1: Einen schönen Mittag. Ab morgen findet in Trient die 21. Ausgabe des Festivals der Wirtschaft statt. Bis Sonntag stehen unter dem Motto vom Markt zu neuen Mächten die Hoffnungen der Jugend mehr als 300 Veranstaltungen mit über 700 Referenten auf dem Programm. Erwartet werden zahlreiche hochrangige Gäste aus Politik, Wirtschaft und Wissenschaft, darunter 5 Nobelpreisträger, 20 Minister sowie Vertreter europäischer Institutionen. Eröffnet wird das Festival unter anderem von Vizepremier Matteo Salvini, EU-Vizepräsident Raffaele Vito und EU-Parlamentspräsidentin Roberta Metsola. Zu den weiteren prominenten Gästen zählen Elly Schlein, Matteo Renzi, Carlo Calenda, Wirtschaftsminister Giorgetti sowie mehrere Friedens- und Wirtschaftsnobelpreisträger. Themen sind unter anderem künstliche Intelligenz, Wirtschaft, Jugend und internationale Politik. Die Treibstoffpreise klettern munter weiter. Noch gilt der staatliche Tankrabatt, der am 23. Mai ausläuft. Verkehrsminister Salvini hat bereits angekündigt, die Senkung der Verbrauchsteuer zu verlängern, um vor allem Transportunternehmen, Landwirtschaft und Wirtschaft zu entlasten. Die haben nämlich für kommende Woche schon einen landesweiten Streik dagegen angekündigt. In Südtirol kostet Diesel derzeit zwischen 1,94 und 2,19 Euro pro Liter, Benzin zwischen 1,92 und 2,19 Euro. Giftige Abfälle sollen unter anderem zu Baustoffdünger und Grillkohle verarbeitet worden sein, auch hier in Südtirol. Auf Antrag der Staatsanwaltschaft wurde gegen 12 Verdächtige Untersuchungshaft verhängt, unter ihnen 2 Mitarbeiter der Bozner Landesumweltagentur. Des Weiteren wurde das Fernheizwerk in Laas beschlagnahmt und unter Zwangsverwaltung gestellt. Die Ermittlungen erstrecken sich neben Südtirol auf Venetien, Lombardei, Österreich, Kroatien und Polen. Die Grünen kritisieren die Umweltpolitik der Landesregierung scharf und werfen ihr vor, Gutachten des Umweltbeirats immer öfter zu ignorieren. Anlass ist die genehmigte Variante der neuen Seilbahn und Skipiste von Bruneck auf den Kronplatz, obwohl der Umweltbeirat erneut ein negatives Gutachten abgegeben hatte. Die Grünen-Abgeordnete Madeleine Rohrer.
2: Die Landesregierung ist in diesen 3 Jahren durch ihre Umweltpolitik aufgefallen, aber das nicht im positiven Sinne. Es ist eine Politik, die Gutachten übergeht, die Gesetze zum Vorteil einzelner Projekte abändert und die bestehende Schutzbestimmungen systematisch aushöhlt. Und das jüngste Beispiel, das ist die neue Seilbahn zwischen Bruneck und auf den Kronplatz und die neue Skipiste dazu. Der Umweltbeirat hat 2-mal das Projekt negativ beurteilt. Die Landesregierung hat es trotzdem gut geheißen und tut jetzt so, als ob die Natur und die Landschaft in unserem Land unendlich belastbar wären.
1: Gestern genehmigte die Landesregierung, dass das Seilbahnprojekt in abgeänderter Form weitergebaut werden kann. Die neue Variante sieht unter anderem eine leicht verschobene Mittelstation und einen zusätzlichen Skiweg vor. Der Umweltbeirat befürchtet eine mögliche Verschlechterung der ökologischen Auswirkungen. Und die Gemeinde Deutschnofen geht mit gutem Beispiel voran. Hier entsteht Südtirols erste gemeinnützige Mietwohnanlage nach dem neuen Landesmodell für preisgedeckelten Wohnraum mit insgesamt 21 Wohneinheiten. Der offizielle Spatenstich erfolgt diesen Freitag. Südtirols Wohnungsmarkt setzt zunehmend auch Menschen mit mittlerem Einkommen stark unter Druck.
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1: Das Playout-Rückspiel des FC Südtirol gegen Bari am kommenden Freitag im Druso-Stadion ist restlos ausverkauft. Über 5.500 Tickets waren in kürzester Zeit vergriffen. Immerhin geht es um das sportliche Überleben der Weiß-Roten in der Serie B. Weil das Hinspiel in Bari 0:0 endete und der FCS eine bessere Platzierung in der Meisterschaft aufweist, genügt dem Bozner ein weiteres Remis zum Klassenerhalt. Bari muss hingegen siegen, um den Abstieg in die Serie C zu verhindern. Das waren die aktuellen Themen zur Stunde.
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1: Es scheint verbreitet die Sonne. In der zweiten Tageshälfte entstehen vor allem im Osten des Landes wieder ein paar lokale Regenschauer. Die Höchstwerte erreichen 18 Grad in Sterzing bis 24 Grad in Bozen. Morgen am Mittwoch ändert sich an der Wetterlage wenig. Anfangs wieder recht sonnig. In der zweiten Tageshälfte erhöht sich die Schauerneigung stellenweise. Am Donnerstag erwarten uns sommerliche Verhältnisse. Es scheint oft die Sonne und die Temperaturen steigen auf bis zu 28 Grad. Freitag und Samstag erreichen die Werte bei viel Sonnenschein bis zu 30 Grad. Quellwolken am Nachmittag bleiben harmlos.
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3: Schönen Nachmittag wünscht Daniel Hofer aus der Landesverkehrsmeldezentrale. Einbahnregelungen wegen Arbeiten gibt es unter anderem auf der Stadtstraße im oberen Finchgau bei Schluderns, auf der Grüner Stadtstraße bei Soblages, auf der Stadtstraße Klausen-Pontives bei Klausen und auf der Brenner Stadtstraße nördlich von Farn. Es kommt immer wieder zu Verzögerungen. Gute und sichere Fahrt.
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0: hat sich nun auch Landeshauptmann Arno Kompatscher geäußert. Seinen Angaben nach geht es darum, ob stark schadstoffbelastete Abfälle weiterverarbeitet und nicht regelkonform entsorgt wurden. Die Ermittlungen scheinen Hinweise auf mögliche Straftaten ergeben zu haben, weshalb auch einzelne Landesbeamte betroffen sind, so Kompatscher. Der heute von der Caritas der Diözese Bozen-Brixen vorgestellte Wirkungsbericht 2025 zeigt die wachsende Bedeutung ihrer Dienste im Alltag vieler Menschen und zugleich, wo soziale Ungleichheiten, größere und strukturelle Lücken im sozialen System zunehmend spürbar werden. Insgesamt wurden rund 32.600 Menschen begleitet und unterstützt. Mehr dazu in unseren Nachrichten zur folgenden Stunde und damit zum heutigen Wetter in Südtirol. Es scheint verbreitet die Sonne, in der zweiten Tageshälfte entstehen vor allem in der Osthälfte des Landes wieder ein paar lokale Regenschauer. Die Temperaturen erreichen Höchstwerte von 18 Grad in Sterzing bis 24 Grad in Bozen.
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2: Schönen Nachmittag wünscht Daniel Hofer aus der Landesverkehrsmeldezentrale. Einbahnregelungen wegen Arbeiten gibt es unter anderem auf der Stadtstraße im oberen Finchgau bei Schluderns, auf der Grüner Stadtstraße bei Soblages, auf der Stadtstraße Klausen-Pontives bei Klausen und auf der Brenner Stadtstraße nördlich von Farn. Es kommt immer wieder zu Verzögerungen. Gute und sichere Fahrt!

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1: Ermittlungen gegen Müllmafia. Landeshauptmann Kompatscher verteidigt Landesbeamte. Caritas kritisiert Politik. Soziale Sicherheit wird ausgelagert. Das Wetter heute leicht wechselhaft.
0: Redakteur im Studio David Gallmetzer.
1: Schönen Tag. Zu den Ermittlungen wegen illegalen Abfallhandels sind die offenbar auch zwei Beamte der Landesagentur für Umwelt- und Klimaschutz verwickelt sein sollen, hat sich nun auch Landeshauptmann Arno Kompatscher geäußert. Seinen Angaben nach geht es darum, ob stark schadstoffbelastete Abfälle weiterverarbeitet und nicht regelkonform entsorgt wurden. Die Ermittlungen scheinen Hinweise auf mögliche Straftaten ergeben zu haben, weshalb auch einzelne Landesbeamte betroffen sind, so Kompatscher. Er kenne diese Personen seit vielen Jahren als sehr gewissenhafte Mitarbeiter des Landes, die stets gesetzeskonform und im öffentlichen Interesse gearbeitet haben. Deshalb habe er großes Vertrauen, dass sich alles klären wird. Gleichzeitig vertraue er auch der Justiz, die Vorgänge sicher sorgfältig aufarbeiten wird. Der heute von der Caritas der Diözese Bozen-Brixen vorgestellte Wirkungsbericht 2025 zeigt die wachsende Bedeutung ihrer Dienste im Alltag vieler Menschen und zugleich, wo soziale Ungleichheiten größer und strukturelle Lücken im sozialen System zunehmend spürbar werden. Insgesamt wurden rund 32.600 Menschen begleitet und unterstützt. Besonders stark gefragt waren Angebote zur Existenzsicherung. Die Schuldenberatung betreute 982 Personen, viele davon wegen Mietrückständen oder hohen Wohnkosten und stellte 138.000 Euro Soforthilfe bereit. Die niederschwelligen Angebote blieben stark ausgelastet. In den Essensausgaben in Bozen und Brixen wurden über 73.000 Mahlzeiten ausgegeben. Auch die Telefonseelsorge verzeichnete über 13.000 Gespräche, ein Plus von 10%. Der Dachverband für Soziales und Gesundheit unterstreicht die Notwendigkeit einer engen und strukturierten Zusammenarbeit zwischen Schule, Kultur und Wirtschaft sowie den im soziosanitären Bereich tätigen Organisationen, um entscheidende Herausforderungen wie die Alterung der Bevölkerung und die Förderung der Inklusion benachteiligter Menschen wirksam angehen zu können. Dieses und weitere Themen wie der Übergang von Menschen mit Behinderungen von der Schule in die Arbeitswelt standen bei einem Austausch der Verbandsspitze rund um Präsidentin Roberta Rigamonti mit Landesrat Marco Galateo im Mittelpunkt. Was den Übergang von der Schule in die Arbeitswelt angeht, so sei dies in der Praxis eine sehr sensible Phase, die eine angemessene Begleitung und einen koordinierten Prozess zwischen Schule, Sozialdiensten, Arbeitswelt und drittem Sektor erfordert. Einigkeit bestand darin, dass dieser Übergang gestärkt werden muss, damit niemand zurückgelassen wird. Und bei den umstrittenen Angriffen der US-Armee auf mutmaßliche Drogenboote vor den Küsten Lateinamerikas mit insgesamt mehr als 190 Toten hat sich die unabhängige Aufsichtsbehörde des Pentagons eingeschaltet. Der Umfang dieser Untersuchung umfasst das Verfahren für Zielschiffe im Zuständigkeitsbereich des West-Süd-Kommandos im Rahmen der Operation Southern Spear, zitierte Bloomberg das Büro des unabhängigen Generalinspektors. Einige Experten und UNO-Vertreter stufen die Angriffe als völkerrechtswidrige außergerichtliche Hinrichtung ein. Die Untersuchung soll feststellen, ob das Pentagon bei den Angriffen den Joint Targeting Cycle befolgt hat, die 6 wichtigen Schritte für die Ausführung eines Militäreinsatzes.
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1: Die beim mehrmals unterbrochenen Motorrad-Grand Prix von Katalonien am Sonntag schwer gestürzten Alex Marquez und Joan Zarco sind noch am Montag aus dem Krankenhaus entlassen worden. Marquez sei am Sonntag erfolgreich wegen seines Bruchs des rechten Schlüsselbeins operiert worden, teilte sein Team mit. Der Franzose Zarco reiste nach Lyon, doch das weitere Vorgehen wegen seiner schweren Knieverletzung festzulegen. Zudem trug er bei seinem Unfall auch eine kleine Fraktur am linken Knöchel davon. Das waren die aktuellen Themen zur Stunde.
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1: Es scheint verbreitet die Sonne. In der zweiten Tageshälfte entstehen vor allem im Osten des Landes wieder ein paar lokale Regenschauer. Die Temperaturen erreichen Höchstwerte von 18 Grad in Sterzing bis 24 Grad in Bozen. Die Wettervorschau. Morgen Mittwoch ändert sich an der Wetterlage wenig. Anfangs wieder recht sonnig. In der zweiten Tageshälfte erhöht sich die Schauerneigung wieder stellenweise. Am Donnerstag erwarten uns sommerliche Verhältnisse. Es scheint oft die Sonne und die Temperaturen steigen auf bis zu 28 Grad. Freitag und Samstag erreichen die Werte bei viel Sonnenschein bis zu 30 Grad. Quellwolken am Nachmittag bleiben harmlos.
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2: Guten Nachmittag aus der Landesverkehrsmeldezentrale. Wegen Arbeiten muss man immer wieder mit Wartezeiten rechnen. Im Gardertal zwischen Mundern und Zwischenwasser, auf der Brenner Staatsstraße nördlich von Farn und auf der Finchgauer Staatsstraße zwischen Kastelwell und Schaas. Allen unterwegs, gute Fahrt!
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1: Und David Gallmetzer, einen schönen Tag. Zu den Ermittlungen wegen illegalen Abfallhandels, in die offenbar auch zwei Beamte der Landesagentur für Umwelt und Klimaschutz verwickelt sein sollen, hat sich nun auch Landeshauptmann Arno Kompatscher geäußert. Seinen Angaben nach geht es darum, ob stark schadstoffbelastete Abfälle weiterverarbeitet und nicht regelkonform entsorgt wurden. Die Ermittlungen scheinen Hinweise auf mögliche Straftaten ergeben zu haben, weshalb auch einzelne Landesbeamte betroffen sind, so Kompatscher. Der heute von der Caritas der Diözese Bozen-Brixen vorgestellte Wirkungsbericht 2025 zeigt die wachsende Bedeutung ihrer Dienste im Alltag vieler Menschen und zugleich, wo soziale

0: Guten Nachmittag aus der Landesverkehrsmeldezentrale. Wegen Arbeiten muss man immer wieder mit Wartezeiten rechnen. Im Gardertal zwischen Montan und Zwischenwasser, auf der Brenner Staatsstraße nördlich von Farn und auf der Finchgauer Staatsstraße zwischen Kastelwell und Schaas. Allen unterwegs, gute Fahrt!
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1: Landeshauptmann Kompatscher zu Ermittlungen. Vertrauen in die Justiz. Caritas kritisiert Politik. Soziale Sicherheit wird ausgelagert. Das Wetter heute leicht wechselhaft.
0: Redakteur im Studio David Gallmetzer.
1: Schönen Nachmittag. Im Rahmen einer groß angelegten Untersuchungsaktion in Italien, Österreich, Deutschland und Kroatien mit Verdacht auf einen illegalen Abfallhandel sowie verschiedene Umwelt- und Wirtschaftsdelikte haben die staatlichen Ordnungskräfte auf Anordnung der Staatsanwaltschaft Trier zahlreiche Durchsuchungen und Beschlagnahmungen durchgeführt und auch zwei Mitarbeiter der Landesagentur für Umwelt- und Klimaschutz verhaftet. Ihnen wird vorgeworfen, das mutmaßlich illegale System unterstützt zu haben. Landeshauptmann Arno Kompatscher reagiert betroffen auf den Vorfall. Die betreffenden Mitarbeiter der Landesverwaltung seien bekannt dafür, sehr seriös und präzise zu arbeiten. Er vertraue darauf, dass sie nach bestem Wissen und Gewissen gehandelt und sich korrekt verhalten haben. Der Landeshauptmann erklärte gleichzeitig sein volles Vertrauen in die Justizbehörden. Der heute von der Caritas der Diözese Bozen-Brixen vorgestellte Wirkungsbericht 2025 zeigt die wachsende Bedeutung ihrer Dienste im Alltag vieler Menschen und zugleich, wo soziale Ungleichheiten, größere und strukturelle Lücken im sozialen System zunehmend spürbar werden. Insgesamt wurden rund 32.600 Menschen begleitet und unterstützt. Besonders stark gefragt waren Angebote zur Existenzsicherung. Die Schuldenberatung betreute 982 Personen, viele davon wegen Mietrückständen oder hohen Wohnkosten und stellte 138.000 Euro Soforthilfe bereit. Die niederschwelligen Angebote blieben ebenfalls stark ausgelastet. In den Essensausgaben in Bozen und Brixen wurden über 73.000 Mahlzeiten ausgegeben. Auch die Telefonseelsorge verzeichnete über 13.000 Gespräche, ein Plus von 10%. NATO-Kampfjets haben über Estland eine Drohne abgeschossen, die in den Luftraum des baltischen EU- und NATO-Landes eingedrungen war. Nach Angaben von Verteidigungsminister Hanno Pevkur handelte es sich um den ersten Abschuss dieser Art. Rumänische F-16-Jets hätten die Drohne im Süden des Landes vom Himmel geholt. Sie stürzte in einem sumpfigen Gebiet ab. Die Suche dauert noch an. Laut Pevkur soll es sich vermutlich um ein ukrainisches Flugobjekt handeln, das mutmaßlich auf russische Ziele gerichtet war. Einer der mutmaßlichen Leiter eines berüchtigten Foltergefängnisses in Libyen muss sich vor dem Internationalen Strafgerichtshof für Folter, Mord und Vergewaltigung verantworten. Khalid Mohammed Ali al-Hishri habe unbeschreiblich grausame Verbrechen begangen, sagte die Anklägerin Nazat Khan vor Gericht in Den Haag. Die Anklage wirft ihm insgesamt 17 Verbrechen gegen die Menschlichkeit und Kriegsverbrechen in Tripolis von 2015 bis 2020 mit tausenden Opfern vor. Dazu gehörten auch Kinder. Und anderthalb Jahre nach dem Tod des Gründers der spanischen Bekleidungskette Mango bei einer Bergtour ist sein ältester Sohn als Verdächtiger festgenommen worden. Die Festnahme von Jonathan Andic erfolgte heute früh. Mango-Gründer Isaac Andic war am 14. Dezember 2024 im Alter von 71 Jahren ums Leben gekommen, als er mit seiner Familie in den Montserrat-Bergen in der Nähe der katalanischen Metropole Barcelona auf einer Wanderung war. Der Unternehmer stürzte mehr als 100 Meter tief in den Tod. Die Ermittlungen gingen zunächst von einem Unfall aus. Im Oktober 2025 wurden die Ermittlungen wegen Widersprüchen in Jonathan Andics Aussagen jedoch wieder aufgenommen.
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1: Es scheint verbreitet die Sonne. In der zweiten Tageshälfte stehen vor allem im Osten des Landes wieder ein paar lokale Regenschauer. Die Temperaturen erreichen Höchstwerte von 18 Grad in Sterzing bis 24 Grad in Bozen. Die Wettervorschau. Morgen Mittwoch ändert sich an der Wetterlage wenig. Anfangs wieder recht sonnig. In der zweiten Tageshälfte erhöht sich die Schauerneigung wieder stellenweise. Am Donnerstag erwarten uns sommerliche Verhältnisse. Es scheint oft die Sonne und die Temperaturen steigen auf bis zu 28 Grad. Freitag und Samstag erreichen die Werte bei viel Sonne scheint bis zu 30 Grad. Quellwolken am Nachmittag bleiben harmlos.
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2: Schönen Nachmittag aus der Landesverkehrsmeldezentrale, wünscht Renate Stauder. Eine Einbahnregelung wegen Arbeiten gibt es unter anderem auf der Brenner Staatsstraße nördlich von Fahren, auf der Gadertaler Staatsstraße zwischen Montal und Zwischenwasser und auf der Finchgauer Staatsstraße zwischen Kastelbell und Schaars und bei Schluderns. Gute Fahrt!
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1: Ich darf euch allen jetzt einen schönen Nachmittag. Im Rahmen einer groß angelegten Untersuchungsaktion in Italien, Österreich, Deutschland und Kroatien mit Verdacht auf einen illegalen Abfallhandel sowie verschiedene Umwelt- und Wirtschaftsdelikte haben die staatlichen Ordnungskräfte auch zwei Mitarbeiter der Landesagentur für Umwelt- und Klimaschutz verhaftet. Landeshauptmann Arno Kompatscher reagierte betroffen.

0: Zielgruppe sind Familien mit Bleiberecht, die auf dem Weg in die Eigenständigkeit unterstützt werden sollten. Mehr dazu in unseren Nachrichten zur Folgenstunde und damit zum heutigen Wetter in Südtirol. Es scheint verbreitet die Sonne. In der zweiten Tageshälfte entstehen vor allem in der Osthälfte des Landes wieder ein paar lokale Regenschauer. Die Temperaturen zurzeit in Bruneck 17 Grad, Deutschnofen 13, Fitsch, St. Jakob 11 Grad.
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2: Schönen Nachmittag aus der Landesverkehrsmeldezentrale, wünscht Renate Stauder. Eine Einbahnregelung wegen Arbeiten gibt es unter anderem auf der Brenner Staatsstraße nördlich von Fahren, auf der Gadertaler Staatsstraße zwischen Montal und Zwischenwasser und auf der Finchgauer Staatsstraße zwischen Kastelbell und Schaars und bei Schluderns. Gute Fahrt.
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1: Landeshauptmann Kombatscher zu Ermittlungen. Vertrauen in die Justiz. Europäischer Verdienstorden für Merkel und Zelensky. Das Wetter heute leicht wechselhaft.
0: Redakteur im Studio David Gallmetzer.
1: Schönen Nachmittag. Im Rahmen einer groß angelegten Untersuchungsaktion in Italien, Österreich, Deutschland und Kroatien mit Verdacht auf einen illegalen Abfallhandel sowie verschiedene Umwelt- und Wirtschaftsdelikte haben die staatlichen Ordnungskräfte zahlreiche Durchsuchungen und Beschlagnahmungen durchgeführt und auch zwei Mitarbeiter der Landesagentur für Umwelt- und Klimaschutz in Südtirol verhaftet. Ihnen wird vorgeworfen, das mutmaßlich illegale System unterstützt zu haben. Landeshauptmann Arno Kompatscher reagiert betroffen auf den Vorfall. Die betreffenden Mitarbeiter der Landesverwaltung sind bekannt dafür, sehr seriös und präzise zu arbeiten. Er vertraue darauf, dass sie nach bestem Wissen und Gewissen gehandelt und sich korrekt verhalten haben. Der Landeshauptmann erklärt gleichzeitig sein volles Vertrauen in die Justizbehörden. Im Rahmen der Sondersitzung der Landesregierung in der Bezirksgemeinschaft Saltenschlern auf Burg Karneit hat Soziallandesrätin Rosmarie Barmer das neue Integrationsprojekt für Familien mit Migrationshintergrund verteidigt. Zielgruppe sind Familien mit Bleiberecht, die auf dem Weg in die Eigenständigkeit unterstützt werden sollten. Gleichzeitig hob sie die wichtige Rolle der Gemeinden und der Sozialdienste hervor, die geeigneten Wohnraum bereitstellen und die sozialpädagogische Begleitung organisieren. Das Projekt verbindet klare Kriterien mit konkreter Unterstützung und stärke gleichzeitig die Eigenverantwortung der Familien, so Barmer. Zum ersten Mal sind 20 Preisträger mit dem Europäischen Verdienstorden ausgezeichnet worden. Unter ihnen auch die deutsche Ex-Kanzlerin Angela Merkel und der ukrainische Präsident Volodymyr Zelensky. Insgesamt wurde der Verdienstorden an 20 Trägerinnen und Träger verliehen, wobei nicht alle persönlich zur Vergabe der Auszeichnung in Straßburg erschienen. Neben mehreren Politikerinnen und Politikern zählen unter anderem auch Wissenschaftler, Sportler und die vier Mitglieder der Band U2 zu den Preisträgern. Zwei Monate nach der Parlamentswahl ist der konservative Oppositionsführer Janez Janša offiziell zum neuen slowenischen Regierungschef vorgeschlagen worden. Die Abgeordneten der künftigen Mitte-Rechts-Regierung nominierten ihn heute im Parlament von Ljubljana, wobei er auch die Unterstützung der europafeindlichen und prorussischen Partei Resnica erhielt. Jasna hat damit 48 der 90 Abgeordneten hinter sich. Die fünf Resnica-Mandatare wollen Jasna zwar wählen, aber nicht in die Koalition eintreten. Die Abstimmung wird voraussichtlich am Freitag stattfinden. Sollte Jasna gewählt werden, wäre es bereits seine vierte Amtszeit. Kritiker werfen ihm einen autoritären Regierungsstil und Angriffe auf die Medien vor. Und NATO-Kampfjets haben über Estland eine Drohne abgeschossen, die in den Luftraum des baltischen EU- und NATO-Landes eingedrungen war. Nach Angaben von Verteidigungsminister Hanno Pevkur handelte es sich um den ersten Abschuss dieser Art. Rumänische F-16-Jets hätten die Drohne im Süden des Landes vom Himmel geholt. Sie stürzte in einem sumpfigen Gebiet ab. Die Suche dauerte noch an. Laut Pevkur soll es sich vermutlich um ein ukrainisches Flugobjekt handeln, das mutmaßlich auf russische Ziele gerichtet war.
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1: Der Schein verbreitet die Sonne. In der zweiten Tageshälfte entstehen vor allem im Osten des Landes wieder ein paar lokale Regenschauer. Die Temperaturen erreichen Höchstwerte von 18 Grad in Sterzing bis 24 Grad in Bozen. Die Wettervorschau. Morgen Mittwoch ändert sich an der Wetterlage wenig. Anfangs wieder recht sonnig. In der zweiten Tageshälfte erhöht sich die Schauerneigung wieder stellenweise. Am Donnerstag erwarten uns sommerliche Verhältnisse. Es scheint oft die Sonne und die Temperaturen steigen auf bis zu 28 Grad. Freitag und Samstag erreichen die Werte bei viel Sonnenschein bis zu 30 Grad. Quellwolken am Nachmittag bleiben harmlos.
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2: Daniel Hofer begrüßt Sie aus der Landesverkehrsmeldezentrale. Zu Verzögerungen wegen Arbeiten kommt es immer wieder auf der Brennerautobahn in beiden Fahrtrichtungen zwischen Sterzing und dem Brenner, auf der Brenner Stadtstraße nördlich von Farm, auf der Stadtstraße Klausen-Bondives bei Klausen sowie auf der Gardertaler Stadtstraße zwischen Montal und Zwischenwasser. Kommen Sie gut voran!

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1: Mit David Gallmetzer einen schönen Nachmittag. Die Raumentwicklung war ein Schwerpunkt der heutigen Sondersitzung der Landesregierung mit den Bürgermeisterinnen und Bürgermeistern sowie dem Präsidenten der Bezirksgemeinschaft Saltenschlern auf Burg Herneid. Siedlungsgrenzen ziehen, Wohnbedarf festlegen, Leerstände erheben, Mobilitätslösungen entwickeln und wirtschaftliche Entwicklungsmöglichkeiten aufzeigen. Die Hauptziele, die mit der Erstellung der Gemeindeentwicklungsprogramme erreicht werden sollen, sind die langfristige Beibehaltung einer hohen Lebensqualität der Bevölkerung bei gleichzeitig notwendiger Einschränkung des Verbrauchs von Boden. Im Rahmen der heutigen Sondersitzung hat Soziallandesrätin Rosmarie Barmer das neue Integrationsprojekt für Familien mit Migrationshintergrund verteidigt. Zielgruppe sind Familien mit Bleiberecht, die auf dem Weg in die Eigenständigkeit unterstützt werden sollen. Mehr dazu in unseren Nachrichten zur Folgenstunde. Und damit zur Wettervorschau. Morgen Mittwoch lockern morgendliche Restwolken auf und danach wird es im Großteil des Landes recht sonnig. Am Nachmittag entstehen größere Quellwolken und daraus auch ein paar Schauer. Die Temperaturen zurzeit in Sexten 13 Grad, Mühlwald 14, Flersch 15 Grad.
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2: Daniel Hofer begrüßt Sie aus der Landesverkehrsmeldezentrale. Zu Verzögerungen wegen Arbeiten kommt es immer wieder auf der Brennerautobahn in beiden Fahrtrichtungen zwischen Sterzing und dem Brenner, auf der Brenner Staatsstraße nördlich von Farm, auf der Stadtstraße Klausen-Bondives bei Klausen sowie auf der Gardataler Staatsstraße zwischen Montal und Zwischenwasser. Kommen Sie gut voran!
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2: Bezirk Salten-Schlern. Raumentwicklung war Schwerpunkt der Sondersitzung der Landesregierung. Europäischer Verdienstorden für Merkel und Zelensky. Das Wetter morgen: Sonne, Wolken und ein paar Regenschauer.
1: Redakteur im Studio: David Gallmetzer.
2: Schönen Nachmittag. Die Raumentwicklung war ein Schwerpunkt der heutigen Sondersitzung der Landesregierung mit den Bürgermeisterinnen und Bürgermeistern sowie dem Präsidenten der Bezirksgemeinschaft Salten-Schlern auf Burg Kerneid. Siedlungsgrenzen ziehen, Wohnbedarf festlegen, Leerstände erheben, Mobilitätslösungen entwickeln und wirtschaftliche Entwicklungsmöglichkeiten aufzeigen. Die Hauptziele, die mit der Erstellung der Gemeindeentwicklungsprogramme erreicht werden sollen, sind die langfristige Beibehaltung einer hohen Lebensqualität der Bevölkerung bei gleichzeitig notwendiger Einschränkung des Verbrauchs von Boden, betonte der zuständige Landesrat Peter Brunner. Der große Mehrwert darin liegt auch in der Autonomie der Gemeinden. Innerhalb der Siedlungsgrenzen sind sie es, die autonom entscheiden, wo Entwicklung stattfinden kann. Das spare laut Brunner auch Zeit und Bürokratie. Im Rahmen der heutigen Sondersitzung hat Soziallandesrätin Rosmarie Barmer das neue Integrationsprojekt für Familien mit Migrationshintergrund verteidigt. Zielgruppe sind Familien mit Bleiberecht, die auf dem Weg in die Eigenständigkeit unterstützt werden sollen. Gleichzeitig hob sie die wichtige Rolle der Gemeinden und der Sozialdienste hervor, die geeigneten Wohnraum bereitstellen und die sozialpädagogische Begleitung organisieren. Das Projekt verbindet klare Kriterien mit konkreter Unterstützung und stärke gleichzeitig die Eigenverantwortung der Familien. So Barmer. Zum ersten Mal sind 20 Preisträger mit dem Europäischen Verdienstorden ausgezeichnet worden. Unter ihnen auch die deutsche Ex-Kanzlerin Angela Merkel und der ukrainische Präsident Volodymyr Zelensky. Neben mehreren Politikerinnen und Politikern zählen unter anderem auch Wissenschaftler, Sportler und die vier Mitglieder der Band U2 zu den Preisträgern. Mit dem Europäischen Verdienstorden würdigt die Europäische Union nach eigenen Angaben Personen, die einen Beitrag geleistet haben zur europäischen Integration oder zur Förderung und Verteidigung der Grundwerte der EU. Und angesichts hoher Düngerpreise infolge des Iran-Kriegs will die EU-Kommission zusätzliche Hilfen an Bäuerinnen und Bauern zahlen und so Ernteausfälle und höhere Lebensmittelpreise abwenden. EU-Agrarkommissar Christoph Hansen versprach heute in Straßburg gezielte Ausnahmehilfen aus einer Notfallreserve der europäischen Agrargelder. In den kommenden Wochen will die Kommission ein zusätzliches Hilfspaket aus dem übrigen EU-Haushalt vorschlagen. Die Kommission will außerdem die Produktion von Alternativen zu herkömmlichen Düngemitteln in Europa fördern.
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2: Cristiano Ronaldo steht vor einem weiteren Meilenstein seiner außergewöhnlichen Karriere. Der 41-Jährige wird im Sommer zum 6. Mal an einer Fußball-Weltmeisterschaft teilnehmen. Portugals Nationaltrainer Roberto Martinez bestätigte die Berufung des Stürmers in den Kader des Europameisters von 2016. Damit könnte Ronaldo gemeinsam mit Lionel Messi Geschichte schreiben. Sollten beide Spieler verletzungsfrei bleiben, wären sie bei der WM in den USA, Kanada und Mexiko die ersten Fußballer überhaupt mit 6 Teilnahmen an einer Weltmeisterschaft. Die endgültige Kaderentscheidung in Argentinien steht allerdings noch aus. Das waren die aktuellen Themen zur Stunde. Die Wettervorschau. Morgen Mittwoch lockern morgendliche Restwolken auf und danach wird es im Großteil des Landes recht sonnig. Am Nachmittag entstehen größere Quellwolken und daraus auch ein paar Schauer. Die Temperaturen steigen auf Höchstwerte von 19 bis 26 Grad. Am Donnerstag scheint oft die Sonne bei frühsommerlichen Temperaturen. Mit viel Sonnenschein und sommerlichen Temperaturen geht es auch am Freitag und Samstag weiter. Auch am Sonntag scheint verbreitet die Sonne.
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3: Aus der Landesverkehrsmeldezentrale begrüßt Sie Silke Andres. Brenner Autobahn. In Richtung Norden zwischen Stürzing und dem Brenner LKW-Stau wegen Arbeiten. In Richtung Norden zwischen Bozen Süd und Bozen Nord Nachtsperre von 22 Uhr bis 5 Uhr wegen Arbeiten. Gesperrt ist auch die Pustertaler Staatsstraße, die Rickertalbrücke von 19.30 Uhr bis 6 Uhr. Die Umleitung erfolgt über die Pustertaler Staatsstraße Schaps. Allen unterwegs, gute Fahrt!
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1: Und David Karl-Netzer, einen schönen Nachmittag. Gleichstellungsrätin Brigitte Hofer ruft angesichts der Debatte rund um die Familien-Demo am vergangenen

0: Außergewöhnlichen Karriere. Der 41-Jährige wird im Sommer zum sechsten Mal an einer Fußball-Weltmeisterschaft teilnehmen. Portugals Nationaltrainer Roberto Martinez bestätigte die Berufung des Stürmers in den Kader des Europameisters von 2016. Mehr dazu in unseren Nachrichten zur folgenden Stunde. Und damit zur Wettervorschau. Morgen Mittwoch lockern morgendliche Restwolken auf und danach wird es im Großteil des Landes recht sonnig. Am Nachmittag entstehen größere Quellwolken und daraus auch ein paar Schauer. Die Temperaturen steigen auf Höchstwerte von 19 bis 26 Grad.
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2: Aus der Landesverkehrsmeldezentrale begrüßt Sie Silke Andres. Brenner Autobahn. In Richtung Norden zwischen Stürzing und dem Brenner LKW-Stau wegen Arbeiten. In Richtung Norden zwischen Bozen Süd und Bozen Nord Nachtsperre von 22 Uhr bis 5 Uhr wegen Arbeiten. Gesperrt ist auch die Pustertaler Staatsstraße, die Riggertalbrücke von 19.30 Uhr bis 6 Uhr. Die Umleitung erfolgt über die Pustertaler Staatsstraße Schaps. Allen unterwegs, gute Fahrt!

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1: Gleichstellungsrätin Hofer gegen Hass im Netz und für einen respektvollen öffentlichen Diskurs. Landesrat Walcher, ländliches Wegenetz von grundlegender Bedeutung für den Weiterbestand des ländlichen Raums. Das Wetter morgen, Sonne, Wolken und ein paar Regenschauer.
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1: Schönen guten Abend. Gleichstellungsrätin Brigitte Hofer ruft angesichts der Debatte rund um die Familiendemo am vergangenen Samstag in Bozen zu mehr Respekt im öffentlichen Diskurs auf. Kritik und unterschiedliche Meinungen seien legitim, Hass und persönliche Angriffe jedoch nicht. Personen, die öffentlich Position beziehen oder an Debatten teilnehmen, müssen mit Respekt behandelt werden, betont Hofer. Doch insbesondere Frauen, die sich öffentlich äußern oder gesellschaftspolitisch engagieren, erleben in sozialen Netzwerken immer wieder besonders persönliche und abwertende Formen der Kritik. Gerade bei Themen, die viele Familien und insbesondere Frauen im Alltag betreffen, braucht es einen sachlichen Austausch und gegenseitigen Respekt, damit gemeinsam Lösungen gefunden werden können, die unterschiedliche Lebensrealitäten berücksichtigen, so Hofer. Das ländliche Wegenetz ist von grundlegender Bedeutung für den Weiterbestand des ländlichen Raums und auch der landwirtschaftlichen und forstwirtschaftlichen Tätigkeit. Aus diesem Grund will die Landesregierung ihre diesbezüglichen Investitionen fortführen bzw. ausbauen. So wird beispielsweise jenes Projekt, das Gemeinden, die besonders viele Kilometer an ländlichem Wegenetz zu betreuen haben, weiterverfolgt. Jede Bürgerin und jeder Bürger sollte Anspruch auf Straßen in einem guten Zustand haben, unabhängig davon, ob jemand im Dorf oder außerhalb wohnt, unterstreicht Walcher. Für Straßen, die im entsprechenden Bauleitplan als Gemeindestraße klassifiziert sind, die sich im ländlichen Raum und Berggebiet befinden und der Erschließung landwirtschaftlicher Betriebe dienen, können Finanzierungen bis zu 80% der anerkannten Ausgaben gewährt werden. Die Raumentwicklung war ein Schwerpunkt der heutigen Sondersitzung der Landesregierung mit den Bürgermeisterinnen und Bürgermeistern sowie dem Präsidenten der Bezirksgemeinschaft Saltenschlern auf Burg Karneit. Siedlungsgrenzen ziehen, Wohnbedarf festlegen, Leerstände erheben, Mobilitätslösungen entwickeln und wirtschaftliche Entwicklungsmöglichkeiten aufzeigen. Die Hauptziele, die mit der Erstellung der Gemeindeentwicklungsprogramme erreicht werden sollen, sind die langfristige Beibehaltung einer hohen Lebensqualität der Bevölkerung bei gleichzeitig notwendiger Einschränkung des Verbrauchs von Boden, betonte der zuständige Landesrat Peter Brunner. 15 Gemeinden in Südtirol verfügen bereits über ein rechtskräftiges Gemeindeentwicklungsprogramm. Von den übrigen Gemeinden befindet sich der Großteil in der Phase der Ausarbeitung. Rund 30 Gemeinden südtirolweit haben das Genehmigungsverfahren für das Gemeindeentwicklungsprogramm eingeleitet. Lediglich 13 haben mit der Ausarbeitung noch nicht begonnen. Und angesichts hoher Düngerpreise infolge des Iran-Kriegs will die EU-Kommission zusätzliche Hilfen an Bäuerinnen und Bauern zahlen und so Ernteausfälle und höhere Lebensmittelpreise abwenden. EU-Agrarkommissar Christoph Hansen versprach heute in Straßburg gezielte Ausnahmehilfen aus einer Notfallreserve der europäischen Agrargelder. In den kommenden Wochen will die Kommission ein zusätzliches Hilfspaket aus dem übrigen EU-Haushalt vorschlagen. Die Kommission will außerdem die Produktion von Alternativen zu herkömmlichen Düngemitteln in Europa fördern.
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1: Cristiano Ronaldo steht vor einem weiteren Meilenstein seiner außergewöhnlichen Karriere. Der 41-Jährige wird im Sommer zum 6. Mal an einer Fußball-Weltmeisterschaft teilnehmen. Portugals Nationaltrainer Roberto Martinez bestätigte die Berufung des Stürmers in den Kader des Europameisters von 2016. Damit könnte Ronaldo gemeinsam mit Lionel Messi Geschichte schreiben. Sollten beide Spieler verletzungsfrei bleiben, wären sie bei der WM in den USA, Kanada und Mexiko die ersten Fußballer überhaupt mit 6 Teilnahmen an einer Weltmeisterschaft. Die endgültige Kaderentscheidung in Argentinien steht allerdings noch aus. Das waren die aktuellen Themen zur Stunde. Die Wettervorschau. Morgen Mittwoch lockern morgendliche Restwolken auf und danach wird es im Großteil des Landes recht sonnig. Am Nachmittag entstehen größere Quellwolken und daraus auch ein paar Schauer. Die Temperaturen steigen auf Höchstwerte von 19 bis 26 Grad. Am Donnerstag scheint oft die Sonne bei frühsommerlichen Temperaturen. Mit viel Sonnenschein und sommerlichen Temperaturen geht es auch am Freitag und Samstag weiter. Auch am Sonntag scheint verbreitet die Sonne.
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2: Daniel Hofer begrüßt Sie aus der Landesverkehrsmeldezentrale. Rechnen Sie auf den Stadtein- und Ausfahrt und in den Stadtzentren mit Verzögerungen und Wartezeiten im Feierabendverkehr. Auf der Brennerautobahn in Richtung Norden zwischen Sterzing und dem Brenner LKW-Stau wegen Überlastung. Auch für den Leichtverkehr kommt es zu Verzögerungen. Auf der Schnellstraße Meran-Bozen in Richtung Meran im Bereich der Ausfahrt Meran-Untermais ist wegen Arbeiten nur eine Fahrspur befahrbar. Auch hier kommt es zu Staus. Auf der Pustertaler Staatsstraße auf der Rickertalbrücke Nachtsperre von 19.30 Uhr bis 6 Uhr wegen Sicherungsmaßnahmen. Umleitung über Schaps. Auf der Brennerautobahn in Richtung Norden zwischen Bozen Süd und Bozen Nord Nachtsperre von 22 bis 5 Uhr wegen Arbeiten. Und immer auf der Brennerautobahn in Richtung Süden sind die Ein- und Ausfahrt Brixenfahren von 22 bis 6 Uhr wegen Arbeiten gesperrt. Gute und sichere Fahrt!
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1: Mit David Karl Netzer einen schönen guten Abend. Im Zuge der groß angelegten Ermittlungsaktion in Italien, Österreich, Deutschland und Kroatien wegen des Verdachts eines illegalen Abfallhandels sowie verschiedener Umwelt- und Wirtschaftsdelikte ist heute auch das Fernheizwerk Laas beschlagnahmt worden. Im Ermittlungsregister der Staatsanwaltschaft scheinen insgesamt 19 Personen auf, 11 davon aus Südtirol, darunter 2 Beamte der Umweltagentur. Sie befinden sich in Untersuchungshaft. Gleichstellungsrätin Brigitte Hofer ruft angesichts der Debatte rund um die Familiendemo am vergangenen Samstag in Bozen zu mehr Respekt im öffentlichen Diskurs auf. Kritik und unterschiedliche Meinungen seien legitim, Hass und persönliche Angriffe jedoch nicht. Das ländliche Wegenetz ist von grundlegender Bedeutung für den Weiterbestand des ländlichen Raums und auch der landwirtschaftlichen und forstwirtschaftlichen Tätigkeit. Aus diesem Grund will die Landesregierung ihre diesbezüglichen Investitionen fortführen bzw. ausbauen. So wird jedes Projekt, das Gemeinden, die besonders viele Kilometer an ländlichem Wegenetz zu betreuen haben, unterstützt, weiterverfolgt. Mehr dazu in unseren Nachrichten zur Folgenstunde. Und damit zur Wettervorschau. Morgen Mittwoch lockern morgendliche Restwolken auf und danach wird es im Großteil des Landes recht sonnig. Am Nachmittag entstehen größere Quellwolken und daraus auch ein paar Schauer.

Stau wegen Überlastung. Auch für den Leichtverkehr kommt es zu Verzögerungen. Auf der Schnellstraße Meran-Bozen in Richtung Meran im Bereich der Ausfahrt Meran-Untermais ist wegen Arbeiten nur eine Fahrspur befahrbar. Auch hier kommt es zu Staus. Auf der Pustertaler Staatsstraße auf der Rickertalbrücke Nachtsperre von 19.30 Uhr bis 6 Uhr wegen Sicherungsmaßnahmen. Umleitung über Schaps. Auf der Brennerautobahn in Richtung Norden zwischen Bozen Süd und Bozen Nord Nachtsperre von 22 bis 5 Uhr wegen Arbeiten. Und immer auf der Brennerautobahn in Richtung Süden sind die Ein- und Ausfahrt Brixenfahren von 22 bis 6 Uhr wegen Arbeiten gesperrt. Gute und sichere Fahrt!

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1: Ermittlungen wegen illegalen Abfallhandels. Fernheizwerk Lars Ayers beschlagnahmt. Gleichstellungsstreit in Hofer gegen Hass im Netz und für einen respektvollen öffentlichen Diskurs. Das Wetter morgen: Sonne, Wolken und ein paar Regenschauer.
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1: Schönen guten Abend. Im Zuge der groß angelegten Ermittlungsaktion in Italien, Österreich, Deutschland und Kroatien wegen des Verdachts eines illegalen Abfallhandels sowie verschiedener Umwelt- und Wirtschaftsdelikte ist heute auch das Fernheizwerk Lars Ayers beschlagnahmt worden. Im Ermittlungsregister der Staatsanwaltschaft scheinen insgesamt 19 Personen auf, 11 davon aus Südtirol, darunter 2 Beamte der Umweltagentur. Sie befinden sich in Untersuchungshaft. Im Zentrum steht der Verdacht, dass stark schadstoffbelastete Abfälle in angeblich umweltfreundliche Produkte wie Grillbriketts, Düngemittel, Baustoffzusätze umgewandelt worden sind. Ein weiterer Vorwurf betrifft den Handel mit gefälschten CO2-Zertifikaten. Gleichstellungsrätin Brigitte Hofer ruft angesichts der Debatte rund um die Familiendemo am vergangenen Samstag in Bozen zu mehr Respekt im öffentlichen Diskurs auf. Kritik und unterschiedliche Meinungen seien legitim, Hass und persönliche Angriffe jedoch nicht. Personen, die öffentlich Position beziehen oder an Debatten teilnehmen, müssen mit Respekt behandelt werden, betont Hofer. Doch insbesondere Frauen, die sich öffentlich äußern oder gesellschaftspolitisch engagieren, erleben in sozialen Netzwerken immer wieder besonders persönliche und abwertende Formen der Kritik. Gerade bei Themen, die viele Familien und insbesondere Frauen im Alltag betreffen, braucht es einen sachlichen Austausch und gegenseitigen Respekt, damit gemeinsam Lösungen gefunden werden können, die unterschiedliche Lebensrealitäten berücksichtigen, so Hofer. Das ländliche Wegenetz ist von grundlegender Bedeutung für den Weiterbestand des ländlichen Raums und auch der landwirtschaftlichen und forstwirtschaftlichen Tätigkeit. Aus diesem Grund will die Landesregierung ihre diesbezüglichen Investitionen fortführen bzw. ausbauen. So soll zum Beispiel jenes Projekt, das Gemeinden, die besonders viele Kilometer an ländlichem Wegenetz zu betreuen haben, unterstützt, weiterverfolgt werden. Jede Bürgerin und jeder Bürger sollte Anspruch auf Straßen in einem guten Zustand haben, unabhängig davon, ob jemand im Dorf oder außerhalb wohnt, unterstreicht Walcher. Für Straßen, die im entsprechenden Bauleitplan als Gemeindestraße klassifiziert sind, die sich im ländlichen Raum und im Berggebiet befinden und der Erschließung landwirtschaftlicher Betriebe dienen, können Finanzierungen bis zu 80% der anerkannten Ausgaben gewährt werden. Nach seinem Triumph beim Turnier in Rom verbringt Jannik Sinner einige Tage im Kreis seiner Familie in Sexten, bevor er zu den French Open nach Paris reist. Bürgermeister Thomas Summerer erklärt in einem Interview, die Menschen hätten in den Bars, auf den Straßen und auf den Plätzen den Sieg ihres Champions gefeiert. Nun könne Sinner in der Ruhe des Dorfes neue Kraft für das anstehende Turnier sammeln. Man wolle dem Tennisstar genügend Freiraum lassen. Gleichzeitig bestätigte Summerer Überlegungen, Sinner mit einer Statue zu ehren. Außerdem soll ihm symbolisch der Schlüssel der Gemeinde überreicht werden. Wenige Tage nach US-Präsident Donald Trump ist Kreml-Chef Wladimir Putin zu einem Besuch in China eingetroffen. Er landete um kurz nach 23 Uhr Ortszeit auf dem Flughafen der Hauptstadt, wo er von Beamten begrüßt wurde. Bei den Gesprächen auf Einladung von Chinas Staats- und Parteichef Xi Jinping geht es nach Kreml-Angaben um einen Ausbau der strategischen Partnerschaft beider Länder. Nach Angaben aus Moskau sollen bei dem Besuch rund 40 Dokumente unterzeichnet werden. Dabei geht es unter anderem um die Zusammenarbeit in den Bereichen Industrie, Handel, Verkehr und Bauwesen. Die Wettervorschau. Morgen Mittwoch lockern morgendliche Restwolken auf und danach wird es im Großteil des Landes recht sonnig. Am Nachmittag entstehen größere Quellwolken und daraus auch ein paar Schauer. Die Temperaturen steigen auf Höchstwerte von 19 bis 26 Grad. Am Donnerstag scheint oft die Sonne bei frühsommerlichen Temperaturen. Mit viel Sonnenschein und sommerlichen Temperaturen geht es auch am Freitag und Samstag weiter. Auch am Sonntag scheint verbreitet die Sonne.
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2: Schönen Abend aus der Landesverkehrsmeldezentrale, wünscht Renate Stauder. Auf der Brenner Autobahn in Richtung Norden zwischen Brixen und dem Brenner gibt es LKW-Stau wegen Arbeiten. Auf der Brenner Autobahn in Richtung Süden sind die Ein- und Ausfahrt Brixen fahren von 22 Uhr bis 6 Uhr wegen Arbeiten gesperrt. Und in Richtung Norden ist die Brenner Autobahn zwischen Bozen Süd und Bozen Nord von 22 Uhr bis 5 Uhr wegen Arbeiten gesperrt. Auf der Pustertaler Staatsstraße ist die Rickertalbrücke von 19.30 Uhr bis 6 Uhr wegen Arbeiten gesperrt. Die Umleitung erfolgt über Schaps. Und auf der Finchgauer Staatsstraße ist der Tunnel von Naturns von 20 Uhr bis 6 Uhr wegen Instandhaltungsarbeiten gesperrt. Die Umleitung erfolgt durch das Dorf Naturns. Gute Fahrt!
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1: Schönen Abend aus der Landesverkehrsmeldezentrale, wünscht Renate Stauder. Brenner Autobahn. In Richtung Süden sind die Ein- und Ausfahrt Brixen fahren von 22 Uhr bis 6 Uhr und in Richtung Norden der Abschnitt zwischen Bozen Süd und Bozen Nord von 22 Uhr bis 5 Uhr wegen Arbeiten gesperrt. Auf der Pustertaler Staatsstraße ist die Rickertalbrücke von 19.30 Uhr bis 6 Uhr wegen Arbeiten gesperrt. Die Umleitung erfolgt über Schaps. Und auf der Finchgauer Staatsstraße ist der Tunnel von Naturns von 20 Uhr bis 6 Uhr wegen Instandhaltungsarbeiten gesperrt. Die Umleitung erfolgt durch das Dorf Naturns. Gute Fahrt!
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